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2: Ich bin Hendrik Daum. In Venezuela sind 4 Tage nach den verheerenden Erdbeben ein Vater und sein Sohn lebend aus den Trümmern gerettet worden. Unter den Helfern aus aller Welt sind auch Mitglieder des Technischen Hilfswerks aus Deutschland. Allerdings schwindet langsam die Hoffnung, noch Überlebende zu finden. Mittlerweile ist die Zahl der Opfer auf 1450 gestiegen. Allerdings werden noch Zehntausende Menschen vermisst. Die Mehrheit der Nürnbergerinnen und Nürnberger ist für den geplanten Ausbau des Frankenschnellwegs. 53% stimmten beim Bürgerentscheid dafür. Die Beteiligung lag bei gut 40%. Die Stadt Nürnberg will den staugeplagten Frankenschnellweg für rund 1 Milliarde Euro ausbauen. Kernstück ist ein 1,8 Kilometer langer Tunnel für den Durchgangsverkehr. Außerdem sind weitere Lärmschutzwände geplant und im Westen eine 3. Spur. Die Gegner des Ausbauprojekts sagen, alles viel zu teuer und sie fürchten noch mehr Verkehr. Der russische Präsident Putin hat Regierungsvertreter zu einem Krisentreffen einberufen. Hintergrund ist der Treibstoffmangel aufgrund der ukrainischen Angriffe. Putin räumte bei dem Treffen ein, dass sich sein Land in einer schwierigen Phase befinde. An den Tankstellen gebe es Warteschlangen. Putin erwägt deshalb ein Exportverbot für Dieseltreibstoff. Die Ukraine hatte bei ihren Drohnenangriffen zuletzt vor allem russische Raffinerien und Ölanlagen attackiert. Bei der Fußball-WM zieht Co-Gastgeber Kanada als erste Mannschaft ins Achtelfinale ein. Die Kanadier gewannen ihr 16. Finale gegen Südafrika mit 1:0. Der entscheidende Treffer fiel erst in der Nachspielzeit. Und heute Abend ab 22.30 Uhr kämpft das deutsche Team gegen Paraguay um den Einzug in die Runde der letzten 16.
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2: Ich bin Hendrik Daum. Die Hitzewelle hat zum Ausklang des Wochenendes ihren Höhepunkt erreicht und klingt jetzt ab. Die neue Woche startet deutlich angenehmer. An drei aufeinanderfolgenden Tagen waren vorher Hitzerekorde aufgestellt worden. Thomas Bleskin berichtet.
3: Freitag 41,3 Grad im Saarland, Samstag 41,4 in Sachsen-Anhalt und schließlich Sonntag 41,7 Grad in Brandenburg. Wissenschaftler sagen, diese extremen Temperaturen wären ohne den Effekt des Klimawandels so gut wie ausgeschlossen. Nach Berechnungen der Organisation World Weather Attribution wäre ein solches Wetterereignis vor 50 Jahren rund 3,5 Grad weniger heiß verlaufen.
2: Rund 70 Nobelpreisträgerinnen und Träger sind in Lindau am Bodensee zusammengekommen. In seiner Eröffnungsrede betonte Bundespräsident Steinmeier die Bedeutung von freier Wissenschaft für die Demokratie. Allerdings sei diese Freiheit der Wissenschaften auch in westlichen Demokratien keine Selbstverständlichkeit mehr. In diesem Zusammenhang lobte Steinmeier Forscher, die trotz Anfeindungen gegen Verschwörungsmythen und Desinformation kämpfen. In Oberbayern ist eine 90-jährige Schwimmerin aus einem schlammigen Bachbett gerettet worden. Die Frau geht fast täglich in einem See in Riedering im Landkreis Rosenheim schwimmen und war laut Polizei am Samstagabend nicht nach Hause zurückgekehrt. Die Familie rief die Polizei, schließlich fanden die Beamten die 90-Jährige. Sie konnte sich aus dem schlammigen Untergrund des Bachbetts nicht mehr selbst befreien. Aber die Junggebliebene ist hart im Nehmen, denn nach nur kurzer ambulanter Behandlung im Krankenhaus konnte sie wieder nach Hause. Bei der Fußball-WM zieht Co-Gastgeber Kanada als erste Mannschaft ins Achtelfinale ein. Die Kanadier gewannen ihr 16. Finale gegen Südafrika mit 1:0. Der entscheidende Treffer fiel erst in der Nachspielzeit. Und heute Abend ab 22.30 Uhr kämpft das deutsche Team gegen Paraguay um den Einzug in die Runde der letzten 16.
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2: Ich bin Hendrik Daum. Die Hitzewelle hat zum Ausklang des Wochenendes ihren Höhepunkt erreicht und klingt jetzt ab. Die neue Woche startet deutlich angenehmer. An drei aufeinanderfolgenden Tagen waren vorher Hitzerekorde aufgestellt worden. Thomas Pleskin berichtet.
3: Freitag 41,3 Grad im Saarland, Samstag 41,4 in Sachsen-Anhalt und schließlich Sonntag 41,7 Grad in Brandenburg. Wissenschaftler sagen, diese extremen Temperaturen wären ohne den Effekt des Klimawandels so gut wie ausgeschlossen. Nach Berechnungen der Organisation World Weather Attribution wäre ein solches Wetterereignis vor 50 Jahren rund 3,5 Grad weniger heiß verlaufen.
2: Rund 70 Nobelpreisträgerinnen und Träger sind in Lindau am Bodensee zusammengekommen. In seiner Eröffnungsrede betonte Bundespräsident Steinmeier die Bedeutung von freier Wissenschaft für die Demokratie. Allerdings sei diese Freiheit der Wissenschaften auch in westlichen Demokratien keine Selbstverständlichkeit mehr. In diesem Zusammenhang lobte Steinmeier Forscher, die trotz Anfeindungen gegen Verschwörungsmythen und Desinformation kämpfen. In Oberbayern ist eine 90-jährige Schwimmerin aus einem schlammigen Bachbett gerettet worden. Die Frau geht fast täglich in einem See in Riedering im Landkreis Rosenheim schwimmen und war laut Polizei am Samstagabend nicht nach Hause zurückgekehrt. Die Familie rief die Polizei, schließlich fanden die Beamten die 90-Jährige. Sie konnte sich aus dem schlammigen Untergrund des Bachbetts nicht mehr selbst befreien. Aber die Junggebliebene ist hart im Nehmen, denn nach nur kurzer ambulanter Behandlung im Krankenhaus konnte sie wieder nach Hause. Bei der Fußball-WM zieht Co-Gastgeber Kanada als erste Mannschaft ins Achtelfinale ein. Die Kanadier gewannen ihr 16. Finale gegen Südafrika mit 1:0. Der entscheidende Treffer fiel erst in der Nachspielzeit. Und heute Abend ab 22.30 Uhr kämpft das deutsche Team gegen Paraguay um den Einzug in die Runde der letzten 16.
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2: Ich bin Hendrik Daum. Für die schwarz-rote Koalition beginnt eine entscheidende Woche. Im Koalitionsausschuss wollen Union und SPD am Mittwoch mehrere Reformvorhaben auf den Weg bringen. Im Mittelpunkt stehen Rente, Gesundheit, Pflege und Steuerentlastungen. Kleidungsstücke des Online-Händlers Shein enthalten nach Untersuchungen der deutschen Umwelthilfe zum Teil zu viele Schadstoffe. Mehrere Produkte überschreiten demnach EU-Grenzwerte. Shein hat eine Prüfung angekündigt. Thomas Bleskin berichtet.
3: Laut Umwelthilfe verstießen von 18 untersuchten Kleidungsstücken 7 gegen EU-Vorgaben. Das Bremer Umweltinstitut fand unter anderem hohe Konzentrationen sogenannter Ewigkeitschemikalien, die sich im Körper anreichern können, sowie bedenkliche Weichmacher. In einer Kinderjacke wurde ein Grenzwert um mehr als das 1000-fache überschritten. Bei Damenstiefeln lag ein Weichmacher um das fast 200-fache über dem zulässigen Wert.
2: Auf der Theresienwiese beginnt ab heute der Aufbau für das 191. Münchner Oktoberfest. Knapp 3 Monate wird dort jetzt täglich gearbeitet. Insgesamt werden während des Aufbaus über 1000 Lkw-Ladungen auf die Theresienwiese gefahren und gut 13 Kilometer Kabel verlegt. Das Münchner Oktoberfest beginnt dieses Jahr am 19. September und endet am 4. Oktober. Bei der Fußball-WM zieht Co-Gastgeber Kanada als erste Mannschaft ins Achtelfinale ein. Die Kanadier gewannen ihr 16. Finale gegen Südafrika mit 1:0. Der entscheidende Treffer fiel erst in der Nachspielzeit. Heute Abend ab 22.30 Uhr kämpft das deutsche Team gegen Paraguay um den Einzug in die Runde der letzten 16. Bundestrainer Nagelsmann mit einer Einschätzung der Südamerikaner.
4: Definieren sich schon auch sehr über den Defensivfußball, den sie gut spielen. Offensiv war es jetzt in den Spielen immer sehr geradlinig. Viel Kampf um zweiten Ball, also schon versuchen, mit einer guten Körperlichkeit ins Spiel zu kommen. Viele zweite Bälle wieder scharf gemacht. Auf jeden Fall ein unangenehmer Gegner, der uns einiges abverlangt.
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2: Ich bin Hendrik Daum. Für die schwarz-rote Koalition beginnt eine entscheidende Woche. Im Koalitionsausschuss wollen Union und SPD am Mittwoch mehrere Reformvorhaben auf den Weg bringen. Im Mittelpunkt stehen Rente, Gesundheit, Pflege und Steuerentlastungen. Kleidungsstücke des Online-Händlers Shein enthalten nach Untersuchungen der deutschen Umwelthilfe zum Teil zu viele Schadstoffe. Mehrere Produkte überschreiten demnach EU-Grenzwerte. Shein hat eine Prüfung angekündigt. Thomas Bleskin berichtet.
3: Laut Umwelthilfe verstießen von 18 untersuchten Kleidungsstücken 7 gegen EU-Vorgaben. Das Bremer Umweltinstitut fand unter anderem hohe Konzentrationen sogenannter Ewigkeitschemikalien, die sich im Körper anreichern können, sowie bedenkliche Weichmacher. In einer Kinderjacke wurde ein Grenzwert um mehr als das 1000-fache überschritten. Bei Damenstiefeln lag ein Weichmacher um das fast 200-fache über dem zulässigen Wert.
2: Auf der Theresienwiese beginnt ab heute der Aufbau für das 191. Münchner Oktoberfest. Knapp 3 Monate wird dort jetzt täglich gearbeitet. Insgesamt werden während des Aufbaus über 1000 Lkw-Ladungen auf die Theresienwiese gefahren und gut 13 Kilometer Kabel verlegt. Das Münchner Oktoberfest beginnt dieses Jahr am 19. September und endet am 4. Oktober. Bei der Fußball-WM zieht Co-Gastgeber Kanada als erste Mannschaft ins Achtelfinale ein. Die Kanadier gewannen ihr 16. Finale gegen Südafrika mit 1:0. Der entscheidende Treffer fiel erst in der Nachspielzeit. Heute Abend ab 22.30 Uhr kämpft das deutsche Team gegen Paraguay um den Einzug in die Runde der letzten 16. Bundestrainer Nagelsmann mit einer Einschätzung der Südamerikaner.
4: Definieren sich schon auch sehr über den Defensivfußball, den sie gut spielen. Offensiv war es jetzt in den Spielen immer sehr geradlinig, viel Kampf um zweiten Ball, also schon versuchen mit einer guten Körperlichkeit ins Spiel zu kommen, viele zweite Bälle wieder scharf gemacht. Auf jeden Fall ein unangenehmer Gegner, der uns einiges abverlangt.
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2: Ich bin Hendrik Daum. Einen schönen guten Morgen. Für die schwarz-rote Koalition beginnt eine entscheidende Woche. Im Koalitionsausschuss wollen Union und SPD am Mittwoch mehrere Reformvorhaben auf den Weg bringen. Im Mittelpunkt stehen Rente, Gesundheit, Pflege und Steuerentlastungen. Gestern Abend haben sich die Parteichefs noch einmal im Kanzleramt abgestimmt. Die Mehrheit der Nürnbergerinnen und Nürnberger ist für den geplanten Ausbau des Frankenschnellwegs. 53% stimmten beim Bürgerentscheid dafür. Die Stadt Nürnberg will den staugeplagten Frankenschnellweg für rund 1 Milliarde Euro ausbauen. Kernstück ist ein 1,8 Kilometer langer Tunnel für den Durchgangsverkehr. Außerdem sind weitere Lärmschutzwände geplant und im Westen eine dritte Spur. Die Gegner des Ausbaus sagen, alles viel zu teuer und sie fürchten noch mehr Verkehr. Der Tankrabatt ist nach Schätzung des Münchner IFO-Instituts nur teilweise bei den Verbrauchern angekommen. Bei Super E10 und Super E5 sei die Weitergabe des Rabatts nahezu vollständig erfolgt. Beim Diesel aber wurde den Angaben zufolge nur eine Weitergabe von durchschnittlich 12 Cent pro Liter errechnet. Das wäre dann deutlich weniger als die 16,7 Cent der Steuersenkung. Bei der Fußball-WM zieht Co-Gastgeber Kanada als erste Mannschaft ins Achtelfinale ein. Die Kanadier gewannen ihr 16. Finale gegen Südafrika mit 1:0. Der entscheidende Treffer fiel erst in der Nachspielzeit. Und heute Abend ab 22.30 Uhr kämpft das deutsche Team gegen Paraguay um den Einzug in die Runde der letzten 16. Bundestrainer Nagelsmann mit einer Einschätzung der Südamerikaner.
3: Definieren sich schon auch sehr über den Defensivfußball, den sie gut spielen. Offensiv war es jetzt in den Spielen immer sehr geradlinig. Viel Kampf um zweiten Ball, also schon versuchen, mit einer guten Körperlichkeit ins Spiel zu kommen. Viele zweite Bälle wieder scharf gemacht. Auf jeden Fall ein unangenehmer Gegner, der uns einiges abverlangen wird.
2: Bundestrainer Nagelsmann.
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2: Ich bin Hendrik Daum. Einen schönen guten Morgen. Für die schwarz-rote Koalition beginnt eine entscheidende Woche. Im Koalitionsausschuss wollen Union und SPD am Mittwoch mehrere Reformvorhaben auf den Weg bringen. Im Mittelpunkt stehen Rente, Gesundheit, Pflege und Steuerentlastungen. Gestern Abend haben sich die Parteichefs noch einmal im Kanzleramt abgestimmt. Die Mehrheit der Nürnbergerinnen und Nürnberger ist für den geplanten Ausbau des Frankenschnellwegs. 53% stimmten beim Bürgerentscheid dafür. Die Stadt Nürnberg will den staugeplagten Frankenschnellweg für rund 1 Milliarde Euro ausbauen. Kernstück ist ein 1,8 Kilometer langer Tunnel für den Durchgangsverkehr. Außerdem sind weitere Lärmschutzwände geplant und im Westen eine dritte Spur. Die Gegner des Ausbaus sagen, alles viel zu teuer und sie fürchten noch mehr Verkehr. Der Tankrabatt ist nach Schätzung des Münchner IFO-Instituts nur teilweise bei den Verbrauchern angekommen. Bei Super E10 und Super E5 sei die Weitergabe des Rabatts nahezu vollständig erfolgt. Beim Diesel aber wurde den Angaben zufolge nur eine Weitergabe von durchschnittlich 12 Cent pro Liter errechnet. Das wäre dann deutlich weniger als die 16,7 Cent der Steuersenkung. Bei der Fußball-WM zieht Co-Gastgeber Kanada als erste Mannschaft ins Achtelfinale ein. Die Kanadier gewannen ihr 16. Finale gegen Südafrika mit 1:0. Der entscheidende Treffer fiel erst in der Nachspielzeit. Und heute Abend ab 22.30 Uhr kämpft das deutsche Team gegen Paraguay um den Einzug in die Runde der letzten 16. Bundestrainer Nagelsmann mit einer Einschätzung der Südamerikaner.
3: Definieren sich schon auch sehr über den Defensivfußball, den sie gut spielen. Offensiv war es jetzt in den Spielen immer sehr geradlinig. Viel Kampf um zweiten Ball, also schon versuchen, mit einer guten Körperlichkeit ins Spiel zu kommen. Viele zweite Bälle wieder scharf gemacht. Auf jeden Fall ein unangenehmer Gegner, der uns einiges abverlangen wird.
2: Bundestrainer Nagelsmann.
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5: Eine Minute nach sechs.
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7: Ich bin Gregor Jusse Moser. Guten Morgen. Für die schwarz-rote Koalition beginnt eine entscheidende Woche. Im Koalitionsausschuss wollen Union und SPD am Mittwoch mehrere Reformvorhaben auf den Weg bringen. Im Mittelpunkt stehen Rente, Gesundheit, Pflege und Steuerentlastungen. Thomas Beskin mit den Einzelheiten.
8: Vor den Beratungen haben sich die Parteivorsitzenden gestern noch einmal im Kanzleramt abgestimmt. Kanzler Merz zeigte sich zuversichtlich, dass bei den Reformen Entscheidungen gelingen. Neben Änderungen bei Rente sowie Kranken- und Pflegeversicherung soll auch eine Entlastung kleiner und mittlerer Einkommen auf den Weg gebracht werden. Parallel steht der Haushalt für 2027 an. Um Finanzierungslücken zu schließen, plant die Bundesregierung unter anderem höhere Steuern auf Spirituosen und weitere alkoholische Getränke.
7: Der Ausbau des staugeplagten Frankenschnellwegs in Nürnberg kann kommen. Bei einem Bürgerentscheid hat eine Mehrheit von gut 53% der Wahlberechtigten für die Pläne der Stadt gestimmt. Die sehen vor, die Stauprobleme auf der Verkehrsachse mit Hilfe eines 1,8 Kilometer langen Tunnels zu lösen. Außerdem sollen im Westen Nürnbergs eine dritte Fahrspur und Lärmschutzwände gebaut werden. Die Gesamtkosten werden aktuell auf gut 1 Milliarde Euro geschätzt. 4 Tage nach den Erdbeben in Venezuela sind ein Vater und sein Sohn gerettet worden. Die beiden wurden von Helfern aus den Trümmern eines Hauses geholt. Die Zahl der Toten ist mittlerweile auf über 1.400 gestiegen. Allerdings werden noch Zehntausende Menschen vermisst. Das UN-Kinderhilfswerk UNICEF schätzt, dass allein 700.000 Kinder humanitäre Hilfe benötigen. Viele hätten keinen Zugang zu Trinkwasser mehr. Bei der Fußball-WM ist Co-Gastgeber Kanada als erste Mannschaft ins Achtelfinale eingezogen. Die Kanadier gewannen ihr 16. Finale gegen Südafrika mit 1:0. Der entscheidende Treffer fiel erst in der Nachspielzeit. Heute Abend ab 22.30 Uhr kämpft das deutsche Team dann gegen Paraguay um den Einzug in die Runde der letzten 16.
1: Und jetzt Aktuelles aus Oberfranken.
9: Mit Miriam Hofmann. Am breiten Güßbacher Baggersee im Landkreis Bamberg hat es am Samstag einen schweren Badeunfall gegeben. 2 junge Frauen hatten an einer Übergangsstelle zum Main gebadet und gingen beide unter. Mehrere Badegäste reagierten schnell und konnten die beiden Nichtschwimmerinnen mit Hilfe eines Stand-Up-Paddles aus dem Wasser retten. Die Frauen sind 16 und 20 Jahre alt. Die 20-Jährige war nach der Rettung bewusstlos, die 16-Jährige wurde leicht verletzt. Am Badesee in Trebgast gab es am Freitagabend ebenfalls einen Badeunfall. Ein 4-jähriger Junge drohte zu ertrinken. Rettungskräfte holten das Kind aus dem Wasser und reanimierten es noch vor Ort. Der 4-jährige kam nach Bayreuth in die Kinderklinik.
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10: Letzte Nacht hat's ordentlich gekracht, trotzdem ist es einfach noch viel zu heiß draußen. Wir starten rein mit Sonne und Wolken, zwischen 22 und 28 Grad jetzt am Morgen. Ab Mittag sind dann vor allem Regen und Gewitter mit dabei. Die Höchstwerte heute 29 Grad. Und der Radio Galaxy Wettertrend, wir machen so weiter. Sonne, Regen und Gewitter bei 30 Grad max.
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9: Guten Morgen zu euch auf die Straßen. Aktuell alles ganz entspannt. Ich habe keine Meldung von ADAC oder Polizei für euch.
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0: 9 Minuten nach 6 Uhr. Dieser Foodtrend kam irgendwie unerwartet, aber eigentlich genau zur richtigen Zeit.
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0: Felix hier, guten Morgen. Mein Halbfranzosenschädel hat mal wieder was im Netz entdeckt. Bienvenue et bon appétit. Heute gibt es Omelette Canicule. Übersetzt heißt das so viel wie Rührei auf Hitzewellenart. In Frankreich war es die letzten Tage mit Werten über 40 Grad dermaßen heiß, dass die Leute da angefangen haben, ihr Omelette in der Pfanne draußen auf dem Asphalt zu brutzeln, statt auf dem Herd. Und Videos davon gehen natürlich absolut viral. Sieht auch wirklich lustig aus, weil es einfach heiß genug war, dass das wirklich funktioniert. Ich war am Wochenende übrigens auf einem Festival und auf dem Parkplatz haben sich auch Leute ein Hitzewellen-Spiegelei auf der Straße gemacht. Ich konnte den Faktencheck also persönlich vor Ort durchführen und dieser Foodtrend, muss ich sagen, funktioniert. Ja, auch wenn ich es eher unter Slow Cooking verbuchen würde, weil der Herd das trotzdem deutlich schneller durchbekommt. Guten Start in den Montagmorgen jetzt. Frische neue Trends immer um diese Zeit hier auf Radio Galaxy.

0: 6.19 Uhr. Deshalb müssen wir heute Abend beim Deutschlandspiel mal ganz genau auf die Schuhe achten.
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0: Felix, hier, guten Morgen. Die Schuhe von einigen der größten Fußballstars der Welt entstehen tatsächlich bei uns in Bayern. Im mittelfränkischen Scheinfeld gibt es bei Adidas eine Spezialabteilung, in der Maßschuhe für Topspieler wie Lionel Messi per Hand angefertigt werden. Da wird nichts einfach so aus dem Regal genommen. Ne? Jeder Schnitt, jede Naht, jede Verstärkung wird individuell angepasst. Für ein paar Messi-Schuhe sitzt dort ein Profi ungefähr einen ganzen Arbeitstag lang am Tisch. Unverrückt, ne? Also wenn die Deutschen heute Abend ein Tor schießen sollten, liegt das sicherlich nicht nur am Talent der Fußballspieler, sondern vor allem auch an den Schuhen mit 1A fränkischer Qualität.
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0: Alicia,
1: Pedro Capó, Georgie Noriega, Rec 808, Shadow Towers, Puerto Rico.
2: Welcome to the paradise. 6:58. Guten Morgen. Na, habt ihr auch so scheiße geschlafen wie ich? War es so heiß in der Nacht, ich schwör's euch. Aber wir sind jetzt hier, wir gehen jetzt rein und es wird auch ein bisschen frischer heute. Das kriegen wir schon gebacken. Guten Morgen erstmal an diesem Montag. Hier ist die Galaxy Morning Show mit Felix und natürlich auch mit Jennifer Lopez. Die ist wieder zurück. Ich feier's total. Zusammen mit David Guetta hat sie Save Me Tonight für unsere Galaxy Playlist natürlich gemacht. In knapp 10 Minuten spiele ich euch diesen sehr freshen Track und Kamerad, der startet rein um 6:30 gleich mit Hug Yourself, einer dicken Portion Selbstliebe. So geht's rein in den Montagmorgen gleich mit den besten aktuellen Hits hier auf Radio Galaxy.
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8: Ich bin Gregor Jusse Moser. Guten Morgen. Für die schwarz-rote Koalition beginnt eine entscheidende Woche. Im Koalitionsausschuss wollen Union und SPD am Mittwoch mehrere Reformvorhaben auf den Weg bringen. Im Mittelpunkt stehen Rente, Gesundheit, Pflege und Steuerentlastungen. Thomas Beskin mit den Einzelheiten.
9: Vor den Beratungen haben sich die Parteivorsitzenden gestern noch einmal im Kanzleramt abgestimmt. Kanzler Merz zeigte sich zuversichtlich, dass bei den Reformen Entscheidungen gelingen. Neben Änderungen bei Rente sowie Kranken- und Pflegeversicherung soll auch eine Entlastung kleiner und mittlerer Einkommen auf den Weg gebracht werden. Parallel steht der Haushalt für 2027 an. Um Finanzierungslücken zu schließen, plant die Bundesregierung unter anderem höhere Steuern auf Spirituosen und weitere alkoholische Getränke.
8: Der Ausbau des staugeplagten Frankenschnellwegs in Nürnberg kann kommen. Bei einem Bürgerentscheid hat eine Mehrheit von gut 53% der Wahlberechtigten für die Pläne der Stadt gestimmt. Die sehen vor, die Stauprobleme auf der Verkehrsachse mit Hilfe eines 1,8 Kilometer langen Tunnels zu lösen. Außerdem sollen im Westen Nürnbergs eine dritte Fahrspur und Lärmschutzwände gebaut werden. Die Gesamtkosten werden aktuell auf gut 1 Milliarde Euro geschätzt. 4 Tage nach den Erdbeben in Venezuela sind ein Vater und sein Sohn gerettet worden. Die beiden wurden von Helfern aus den Trümmern eines Hauses geholt. Die Zahl der Toten ist mittlerweile auf über 1.400 gestiegen. Allerdings werden noch Zehntausende Menschen vermisst. Das UN-Kinderhilfswerk UNICEF schätzt, dass allein 700.000 Kinder humanitäre Hilfe benötigen. Viele hätten keinen Zugang zu Trinkwasser mehr. Bei der Fußball-WM ist Co-Gastgeber Kanada als erste Mannschaft ins Achtelfinale eingezogen. Die Kanadier gewannen ihr 16. Finale gegen Südafrika mit 1:0. Der entscheidende Treffer fiel erst in der Nachspielzeit. Heute Abend ab 22.30 Uhr kämpft das deutsche Team dann gegen Paraguay um den Einzug in die Runde der letzten 16.
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10: Mit Miriam Hofmann. Für Aufregung hat am Samstagnachmittag ein Auto in einem Weiher in Priesendorf im Landkreis Bamberg gesorgt. Zeugen meldeten, dass ein Fahrzeug in den Weiher gerollt sei und möglicherweise noch Menschen darin sitzen könnten. Vor Ort stellte sich dann aber schnell heraus, der VW Golf war unbesetzt. Nach bisherigen Erkenntnissen hatte sich das Auto eines 61-Jährigen aus noch ungeklärter Ursache selbstständig gemacht. Der Wagen rollte einen kleinen Abhang hinunter, fuhr über eine Wiese und kam schließlich im Schilf des Weihers zum Stehen. Ein größerer Schaden entstand nicht.
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10: Falls ihr heute Nacht aufs offene Fenster gesetzt habt, so richtig abgekühlt hat's leider trotzdem nicht. Wir starten mit Sonne und Wolken. Das Thermometer zeigt jetzt früh schon zwischen 22 und 27 Grad. Ab Mittag ziehen dann Regenschauer und Gewitter durch. Aber es bleibt heiß, maximal 29 Grad. Und der Radio Galaxy Wettertrend? Morgen nochmal genauso. Sonne, Regen und Gewitter bei bis zu 30 Grad.
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10: Gute Fahrt, wenn ihr unterwegs seid.
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0: 6.38 Uhr.
1: Ein TV-Klassiker, den alle kennen, feiert sein Comeback.
2: Du bist gemein, du. Mr. Grinch.
1: Felix hier, guten Morgen. Ich weiß, es ist ein bisschen komisch, bei diesen sommerlichen Temperaturen an den Grinch von Weihnachten zu denken. Aber der soll nach 26 Jahren wieder mit einer Fortsetzung zurück auf die Leinwand kommen. Ich bin immer noch aus meiner Kindheit so ein bisschen verstört von diesem Format. Aber ja, ein Weihnachtsmuffel, der in Wahrheit doch ein gutes Herz hat. Bei mir wirklich immer wieder ein Muss, dieser Film, trotz Kindheitstrauma. Die Fortsetzung hat das Filmstudio Universal auf Instagram gepostet. Und das Beste bei der Fortsetzung soll sogar Jim Carrey wieder mit dabei sein, der den Grinch ja schon ziemlich geil gespielt hat. Ich liebe seine Grimassen und manchmal muss ich mir wirklich denken, hat der Typ wirklich Maske an oder nicht? Aber wurscht, genaueres zum Kinostart und was genau der Inhalt ist. Es ist noch mysteriös, es ist noch nicht rausgekommen, aber wir werden es euch verraten. Wahrscheinlich wird es kurz vor Weihnachten soweit sein. Aber jetzt ist erstmal Montagmorgen, Leute. Und da geht ihr jetzt mal rein. Hier ist Radio Galaxy. 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

0: 6.42 Uhr.
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0: 6:49 Uhr.
1: In Zeiten von jeder ist lauter als der andere und brüllt durch die Gegend. Da schafft sein zartes Stimmchen wieder auf. Ja, fast die Eins. Guten Morgen, Felix hier. Es geht um Ariana Grandes aktuelle Single Hate That I Made You Love Me. Ihr braucht, glaube ich, was Zartes, um in diesen Montag reinzustarten. Hier ist sie für euch. Die besten aktuellen Hits auf Radio Galaxy.

0: Wir müssen aufwachen, Leute. Hilft ja nichts. Rein in die Frühschicht. Aber wenigstens mit guter Laune und mit gutem Sound. Die Galaxy Morning Show hier mit Felix und mit einer Frau. Ich habe sie live gesehen auf der Bühne in München auf einem Festival letzten Sommer. Das war so geil. Und jetzt ist sie in der Playlist. Ich freue mich so. Bebe Rexha mit New Religion zusammen mit Faithless und diesem legendären Sample von I Can't Get No Sleep. Es wird so ein krasses Ding. Ich glaube, das wird sogar der Club-Hit des Jahres. Nagelt mich nicht fest, aber doch nagelt mich fest. Ich bin an mir schon ziemlich sicher. Gleich hier auf jeden Fall in der Galaxy-Playlist die besten aktuellen Hits um kurz nach 7.
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0: 7.01 Uhr.
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7: Ich bin Gregor Jose Moser. Guten Morgen. Ein sehr warmes Wochenende liegt hinter uns. Mit 41,7 Grad ist im brandenburgischen Neißenmünde gestern sogar ein neuer Temperaturrekord gemessen worden. Genauer gesagt war es der dritte Tag in Folge mit einer neuen Höchsttemperatur. Auch der zu Ende gehende Juni insgesamt war deutlich wärmer als andere Junimonate. Dem Deutschen Wetterdienst zufolge gehört der Juni zu den Top 3 der wärmsten seit Messbeginn. Für heute werden vielerorts Unwetter erwartet. Der Tankrabatt ist anscheinend nur teilweise bei den Verbrauchern angekommen, wie das Münchner IFO-Institut schätzt. So wurden beim Diesel im Schnitt 12 Cent pro Liter weitergegeben, die Steuersenkung liegt allerdings bei 16,7 Cent pro Liter. Anders beim Superbenzin, bei Super E5 und Super E10 wurde der Tankrabatt beinahe vollständig weitergegeben. Die Nürnbergerinnen und Nürnberger sind mehrheitlich für den geplanten Ausbau des Frankenschnellwegs, der etwa 1 Milliarde Euro kosten soll. 53% haben beim Bürgerentscheid dafür gestimmt, die Beteiligung lag bei gut 40%. Kernstück ist ein 1,8 Kilometer langer Tunnel für den Durchgangsverkehr. Als erste Mannschaft ist Co-Gastgeber Kanada bei der Fußball-Weltmeisterschaft ins Achtelfinale eingezogen nach einem 1:0 gegen Südafrika. Heute Abend ab 22.30 Uhr will Deutschland in seinem 16. Finale gegen Paraguay nachziehen. Thomas Bremser berichtet aus Boston.
8: Wenn du gewinnst, ist alles perfekt. Wenn du verlierst, ist alles shit. Also müssen wir gewinnen. So einfach hat es der Bundestrainer auf den Punkt gebracht. Julian Nagelsmann deutet an, taktisch etwas ändern zu wollen. Ziemlich sicher ist schon mal, dass Nele Braun zurückkehren wird in die Startelf für David Raum. Nagelsmann erwartet einen unangenehmen Gegner, der sich besonders auf die Defensive fokussieren wird.
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10: Mit Miriam Hofmann. Auf einem Betriebsgelände in der Coburger Kalkäserstraße ist es am Samstagmittag zu einer körperlichen Auseinandersetzung zwischen zwei Beschäftigten einer Fremdfirma gekommen. Nach Angaben der Polizei soll ein 27-Jähriger seinen 24-jährigen Kollegen zunächst mit einer Stange geschlagen haben. Im Gegenzug soll der 24-Jährige seinen Kontrahenten mit rostigen Schrauben beworfen und ebenfalls geschlagen haben. Ein Zeuge trennte die beiden Männer, beide wurden leicht verletzt. Die Polizei ermittelt wegen gefährlicher Körperverletzung.
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11: Letzte Nacht hat's ordentlich gekracht, trotzdem ist es einfach noch viel zu heiß draußen. Wir starten rein mit Sonne und Wolken, zwischen 22 und 28 Grad jetzt am Morgen. Ab Mittag sind dann vor allem Regen und Gewitter mit dabei. Die Höchstwerte heute 29 Grad. Und der Radio Galaxy Wettertrend, wir machen so weiter. Sonne, Regen und Gewitter bei 30 Grad max.
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10: Guten Morgen zu euch auf die Straßen. Achtung auf der A9 Berlin Richtung Nürnberg. Zwischen Bayreuth Süd und Trockau liegen Gegenstände auf der linken Spur. A73 Nürnberg Richtung Bamberg bei der Einfahrt. Bamberg Ost, Gegenstände auf der Spur. Ein Spanngurt liegt da, bitte Vorsicht.
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10: Die stehen Kirch-Ahorn bei der Schule und in Mainroth Richtung Lichtenfels steht auch noch einer. Habt ihr auch was gesehen? Dann ganz einfach melden an die Studio- und WhatsApp-Hotline 0800 007 0076. Dankeschön und gute Fahrt.
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7.11 Uhr. Das ist schon wirklich eine absolute Frechheit. Felix hier, guten Morgen. Ich war am Wochenende auf einem Festival. Und bei Festivals, da werden ja viele große Bands angekündigt. Aber es gibt auch mal Secret Acts. Und da haben wir natürlich alle rumspekuliert, wer könnte das denn sein? Und dann war es soweit. Die Uhrzeit des Secret Acts war fast da. Und wir haben ein riesiges Banner gesehen, wo man dahinter nicht gucken konnte, wer aufbaut. Aber es war eine riesige Schrift drauf und wir haben unseren Augen erst gar nicht getraut. Da stand einfach Oasis drauf. Die Oasis, die auch Wonderwall gemacht haben. Irgendwann kam es auch dazu, haben wir dieses legendäre Gitarrenintro gehört und dachten uns schon, das macht er jetzt doch nicht, der hat das hier nicht wirklich Oasis rangeholt, das gibt's ja nicht. Aber die Stimmung war gut, deswegen haben wir gleich mal mitgesungen. Mehr schlecht als recht, ich entschuldige mich jetzt schon mal dafür.

So, und dann bricht das Lied komplett ab und das Banner fällt und man sieht die Band, aber es waren gar nicht Oasis, es war in Anführungsstrichen nur das Lumpenpack. 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

0: 7.21 Uhr.
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0: Guten Morgen, Felix hier für euch. Wir haben offiziell Temperaturen erreicht, bei denen nicht nur Menschen schlapp machen, sondern auch die Straßenbahnschienen. In Nürnberg sind gestern hitzebedingt keine Straßenbahnen mehr gefahren und auch in Würzburg ist zum Teil der Straßenbahnverkehr eingebrochen. So, die Hitze hat das Material zwischen den Gleisen so weich gemacht, dass es sich teilweise an den Rädern festgesetzt hat. So diese Bitumenmasse, dieses klebrige da, schwarze Masse. Und durch die Hitze haben sich wohl sogar ein paar der Bahngleise verformt. Und auch heute gibt's nochmal Einschränkungen. Betroffen sind 4 Straßenbahnlinien in Nürnberg und in Würzburg gibt's Hitzeschäden zwischen Hauptbahnhof und Grombühl. Informiert euch aber bei den Verkehrsbetrieben am besten vor Ort. Es fahren nämlich Ersatzbusse und ihr könnt auch zumindest in Nürnberg alternativ auf die U-Bahnen umsteigen. Und falls ihr heute unterwegs seid, plant auf jeden Fall ein bisschen mehr Zeit für die Reise zur Arbeit und zurück ein. Und jetzt einen wunderbaren, sicheren und möglichst frischen Montagmorgen. Hier ist auch heute gibt es nochmal Einschränkungen. Betroffen sind 4 Straßenbahnlinien in Nürnberg und in Würzburg gibt es Hitzeschäden zwischen Hauptbahnhof und Grombühl. Informiert euch aber bei den Verkehrsbetrieben am besten vor Ort. Es fahren nämlich Ersatzbusse und ihr könnt auch zumindest in Nürnberg alternativ auf die U-Bahnen umsteigen. Und falls ihr heute unterwegs seid, plant auf jeden Fall ein bisschen mehr Zeit für die Reise zur Arbeit und zurück ein. Und jetzt

0: 2 Minuten vor 7:30.
1: Guten Morgen, Sportsfreunde. Hier ist die Galaxy Morning Show mit Felix. Ich freue mich sehr, dass ihr dabei seid. Wir gönnen uns eine dicke Ladung der besten aktuellen Hits, hätte ich mal gesagt, für den Weg in die Arbeit. Da hatten wir den wohl coolsten Song des Jahres aus meiner Sicht von einer australischen Indie-Band Tame Impala und von einer südkoreanischen K-Pop-Sängerin Jennie. Ist eine wilde Mixtur und herausgekommen ist ein fantastischer Song, der so cool klingt, als hätte man gerade eine Pistole geschossen und die schmaucht dann so noch nach. Wisst ihr, was ich meine? So in Zeitlupe. Genau das gibt's in 10 Minuten für euch. Und rein geht's mit Taylor Swift und Opalette um kurz nach 7:30 hier für Radio Galaxy, die besten aktuellen Hits.
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9: Ich bin Gregor Jose Moser. Guten Morgen. Ein sehr warmes Wochenende liegt hinter uns. Mit 41,7 Grad ist im brandenburgischen Neiße-Münde gestern sogar ein neuer Temperaturrekord gemessen worden. Genauer gesagt war es der dritte Tag in Folge mit einer neuen Höchsttemperatur. Auch der zu Ende gehende Juni insgesamt war deutlich wärmer als andere Junimonate. Dem Deutschen Wetterdienst zufolge gehört der Juni zu den Top 3 der wärmsten seit Messbeginn. Für heute werden vielerorts Unwetter erwartet. Der Tankrabatt ist anscheinend nur teilweise bei den Verbrauchern angekommen, wie das Münchner IFO-Institut schätzt. So wurden beim Diesel im Schnitt 12 Cent pro Liter weitergegeben, die Steuersenkung liegt allerdings bei 16,7 Cent pro Liter. Anders beim Superbenzin, bei Super E5 und Super E10 wurde der Tankrabatt beinahe vollständig weitergegeben. Die Nürnbergerinnen und Nürnberger sind mehrheitlich für den geplanten Ausbau des Frankenschnellwegs, der etwa 1 Milliarde Euro kosten soll. 53% haben beim Bürgerentscheid dafür gestimmt, die Beteiligung lag bei gut 40%. Kernstück ist ein 1,8 Kilometer langer Tunnel für den Durchgangsverkehr. Als erste Mannschaft ist Co-Gastgeber Kanada bei der Fußball-Weltmeisterschaft ins Achtelfinale eingezogen nach einem 1:0 gegen Südafrika. Heute Abend ab 22.30 Uhr will Deutschland in seinem 16-Finale gegen Paraguay nachziehen. Thomas Bremser berichtet aus Boston.
10: Wenn du gewinnst, ist alles perfekt. Wenn du verlierst, ist alles shit. Also müssen wir gewinnen. So einfach hat es der Bundestrainer auf den Punkt gebracht. Julian Nagelsmann deutet an, taktisch etwas ändern zu wollen. Ziemlich sicher ist schon mal, dass Nele Braun zurückkehren wird in die Startelf für David Raum. Nagelsmann erwartet einen unangenehmen Gegner, der sich besonders auf die Defensive fokussieren wird.
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12: Mit Miriam Hofmann. Die Mitglieder der VR-Bank Coburg bekommen für das Geschäftsjahr 2025 eine Dividende von insgesamt rund 1,5 Millionen Euro ausgeschüttet. Das wurde bei der Vertreterversammlung in Sonneberg beschlossen. Die Bank blickt auf ein erfolgreiches Jahr zurück. Die Bilanzsumme stieg um 5,5% auf mehr als 1,76 Milliarden Euro. Auch im Kreditgeschäft verzeichnete die VR-Bank Coburg nach eigenen Angaben einen Rekordwert. Das gesamte betreute Kundenvolumen lag bei rund 3,3 Milliarden Euro.
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12: Falls ihr heute Nacht aufs offene Fenster gesetzt habt, so richtig abgekühlt hat's leider trotzdem nicht. Wir starten mit Sonne und Wolken. Das Thermometer zeigt jetzt früh schon zwischen 22 und 27 Grad. Ab Mittag ziehen dann Regenschauer und Gewitter durch. Aber es bleibt heiß, maximal 29 Grad. Und der Radio Galaxy Wettertrend? Morgen nochmal genauso. Sonne, Regen und Gewitter bei bis zu 30 Grad.
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0: Hallo zu euch auf die Straßen. Achtung A70 Bamberg Richtung Bayreuth. Zwischen Scherradorf und Turnau West liegen Gegenstände auf der linken Spur. A70 Bamberg Richtung Bayreuth. Zwischen dem Kreuz Bamberg und dem Rastplatz Giechburg Blick ein defekter PKW auf der Beschleunigungsspur. A73 Suhl Richtung Bamberg. Zwischen Ebersdorf bei Coburg und Untersimau der Standstreifen blockiert. Da steht ein defekter LKW. A73 Bamberg Richtung Nürnberg. Zwischen dem Rastplatz Regnitztal West und Forchheim Nord. Ein defekter LKW auf dem Standstreifen. Und das war's. Wir sind durch. Gute Fahrt.
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0: Die stehen A73 Bamberg Richtung Lichtenfels bei Memmelsdorf die 100, in Burggrub bei Heiligenstadt und in Korbersdorf wird beidseitig geblitzt. Habt ihr auch noch was gesehen? Staus oder Blitzer? Gerne melden an die 0800 007 0076. Dankeschön und gute Fahrt.
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7.41 Uhr. Wozu eigentlich eine Klimaanlage kaufen, wenn es auch Schneekanonen gibt? Felix hier, guten Morgen. Am Wochenende habe ich eine Meldung gesehen über einen Bauern aus Oberfranken, der zur Abkühlung für seine 150 Rinder im Stall einfach eine waschechte Schneekanone aufgestellt hat. Deswegen kriegt seinen Strom von der Solaranlage auf dem Stalldach, schon mal sehr smart. Ja, und keine Sorge, im Stall ist jetzt kein Schneesturm ausgebrochen, aber der Bauer nutzt den Wind der Turbine, um einen Dampfnebel durch den Stall durchzuleiten. Also an dieser Stelle vielleicht mein Tipp an alle, die wegen Ausverkauf keine Klimaanlage mehr bekommen haben. Denkt doch mal irgendwie nochmal drüber nach, ob ihr euch ins Schlafzimmer nicht einfach auch eine Schneekanone stellen könnt. 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

0: 7.44 Uhr.
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0: 10 vor 8.
1: Also ich frage mich wirklich, hätte Justin Bieber in den letzten Jahren häufiger mal einen Auftritt gemacht, dann glaube ich, würde der überhaupt nicht mehr aus den Charts fliegen. Felix hier, guten Morgen. Und nur weil er jetzt mal bei Coachella vor ein paar Monaten aufgetreten ist, ist der Song immer noch in den Top 5? Ich kann immer. Aber er ist halt auch wirklich geil. Zusammen mit Nicki Minaj gibt's jetzt Beauty and the Beat hier auf Radio Galaxy für euren Montagmorgen. Nur die besten aktuellen Hits gleich hier auf Radio Galaxy. Young Money.

0: Guten Morgen, ihr Lieben. Hier ist die Galaxy Morning Show mit Felix. Der Montagmorgen in hoffentlich guten Händen. Ich gebe mir zumindest die größte Mühe, euch ein bisschen gute Laune zu machen. Mein bester Verbündeter ist natürlich die Musik. In knapp 10 Minuten haben wir die Leonie am Start mit Don't Worry. Geht schön ordentlich entspannt rein. Ein bisschen entspannter für so einen Montagmorgen ist aber die aktuelle von Teddy Swims. Platz 1 der deutschen Airplay-Charts übrigens. Mr. Know-It-All. Und ich weiß auch warum. Weil dieses kleine Element hier, ich glaube, es ist eine Harfe oder es ist Pizzicato, also die Musik-Nerds checken, was ich meine, wenn die Geigen nicht streichen, sondern zupfen. Diese Melodie, die hat irgendwas. Die macht irgendwas mit dem Hirn und die macht einen irgendwie auch voll glücklich. Und die spiele ich euch gleich um kurz nach 8 Uhr hier auf Radio Galaxy. Die besten aktuellen Hits gleich.
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0: Punkt 8 Uhr.
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8: Ich bin Gregor Jusse Moser. Guten Morgen. Für heute sind oft Unwetter angesagt, nach einem glühend heißen Wochenende in Deutschland. Es gab gleich mehrere Hitzerekorde in kurzer Zeit. Mehr von Diana Kramer.
9: Der aktuelle vorläufige Temperaturrekord kommt aus dem Osten Brandenburgs. In Neißemünde im Landkreis Oder-Spree wurden gestern Nachmittag 41,7 Grad Celsius gemessen. Es war die dritte Bestmarke bundesweit innerhalb nur eines Wochenendes. Und auch die vergangene Nacht war laut Deutschem Wetterdienst die wärmste seit Beginn der Aufzeichnungen. Damit dürfte der Juni 2026 wettertechnisch in die Geschichte eingehen.
8: Wer Benzin tankt, profitiert im Vergleich zu Diesel deutlich mehr vom Tankrabatt. Das Münchner IFO-Institut hat errechnet, beim Diesel gab es eine Weitergabe von durchschnittlich 12 Cent pro Liter, die Steuer wurde aber um 16,7 Cent pro Liter gesenkt. Bei Super E5 und Super E10 wurde der Rabatt dagegen fast vollständig weitergegeben. Morgen läuft der Tankrabatt wieder aus. Es dauert noch ein bisschen, bis das Münchner Oktoberfest wieder stattfindet. Am 19. September geht's los. Erstmals darf dann Neu-Oberbürgermeister Krause von den Grünen anzapfen. Schon heute beginnt der Aufbau für die 191. Wiesn. 3 Monate lang wird dort täglich gearbeitet. Der Stadt zufolge werden über 1000 Lkw-Ladungen auf die Theresienwiese gefahren und rund 13,5 Kilometer Kabel verlegt. Mit einem 1:0 gegen Südafrika ist Co-Gastgeber Kanada ins Achtelfinale der Fußball-Weltmeisterschaft eingezogen. Heute Abend kann die deutsche Nationalmannschaft das ebenfalls erreichen. Um 22.30 Uhr geht es im 16. Finale gegen Paraguay.
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10: Mit Miriam Hofmann. Der Landkreis Sonneberg vergibt wieder Stipendien für Medizinstudierende. Ziel ist es, dem Haus- und Fachärztemangel entgegenzuwirken und Nachwuchs in die Region zu holen. Pro Jahr können bis zu 2 Stipendien vergeben werden. Der monatliche Zuschuss liegt inzwischen bei 500 Euro und kann bis zu 5 Jahre gezahlt werden. Im Gegenzug verpflichten sich die Stipendiaten, nach ihrer Ausbildung im Landkreis Sonneberg ärztlich tätig zu werden, zum Beispiel in einer Haus- Hausarztpraxis, im Krankenhaus, in einem medizinischen Versorgungszentrum oder im Gesundheitsamt. Bewerbungen sind bis zum 30. September möglich.
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11: Letzte Nacht hat's ordentlich gekracht. Trotzdem ist es einfach noch viel zu heiß draußen. Wir starten rein mit Sonne und Wolken. Zwischen 22 und 28 Grad jetzt am Morgen. Ab Mittag sind dann vor allem Regen und Gewitter mit dabei. Die Höchstwerte heute 29 Grad. Und der Radio Galaxy Wettertrend? Wir machen so weiter. Sonne, Regen und Gewitter bei 30 Grad max.
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10: Guten Morgen zu euch auf die Straßen. Achtung A70 Bamberg Richtung Bayreuth. Zwischen dem Kreuz Bamberg und dem Rastplatz Giechburg Blick ein defektes Auto auf dem Beschleunigungsstreifen. Ein defekter LKW steht auf der A73 Suhl Richtung Bamberg. Zwischen Ebersdorf bei Coburg und Untersimau auch da der Standstreifen blockiert. Und die A73 Bamberg Richtung Nürnberg zwischen dem Rastplatz Regnitztal West und Forchheim Nord ein defekter LKW auf dem Standstreifen.
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10: Die stehen A73 Bamberg-Lichtenfels bei Memmelsdorf 100. In Martinsreuth wird in beiden Richtungen geblitzt und in Hebans Richtung Höchstädt bei Schmettengrün steht auch noch einer. Habt ihr noch was gesehen? Einen Stau oder Blitzer? Gerne melden. Kostenlos an die 0800 007 0076. Dankeschön und gute Fahrt.
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0: 11.
1: Dieser Foodtrend kam irgendwie unerwartet, aber eigentlich genau zur richtigen Zeit.
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1: Felix hier, guten Morgen. Mein Halbfranzosenschädel hat mal wieder was im Netz entdeckt. Bonjour et bienvenue et bon appétit. Heute gibt es Omelette Canicule. Übersetzt heißt das so viel wie Rührei auf Hitzewellenart. In Frankreich war es die letzten Tage mit Werten über 40 Grad dermaßen heiß, dass die Leute da angefangen haben, ihr Omelette in der Pfanne draußen auf dem Asphalt zu brutzeln, statt auf dem Herd. Und Videos davon gehen natürlich absolut viral, sieht auch wirklich lustig aus, weil es einfach heiß genug war, dass das wirklich funktioniert. Ich war am Wochenende übrigens auf einem Festival und auf dem Parkplatz haben sich auch Leute ein Hitzewellen-Spiegelei auf der Straße gemacht. Ich konnte den Faktencheck also persönlich vor Ort durchführen und dieser Foodtrend, muss ich sagen, funktioniert. Ja, auch wenn ich es eher unter Slow Cooking verbuchen würde, weil der Herd das trotzdem deutlich schneller durchbekommt. Guten Start in den Montagmorgen jetzt. Frische neue Trends immer um diese Zeit hier auf Radio Galaxy.

0: 20 nach 8. Deshalb müssen wir heute Abend beim Deutschlandspiel mal ganz genau auf die Schuhe achten.
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0: Felix, hier, guten Morgen. Die Schuhe von einigen der größten Fußballstars der Welt entstehen tatsächlich bei uns in Bayern. Im mittelfränkischen Scheinfeld gibt es bei Adidas eine Spezialabteilung, in der Maßschuhe für Topspieler wie Lionel Messi per Hand angefertigt werden. Da wird nichts einfach so aus dem Regal genommen. Ne? Jeder Schnitt, jede Naht, jede Verstärkung wird individuell angepasst. Für ein paar Messi-Schuhe sitzt dort ein Profi ungefähr einen ganzen Arbeitstag lang am Tisch. Schon verrückt, ne? Also wenn die Deutschen heute Abend ein Tor schießen sollten, liegt das sicherlich nicht nur am Talent der Fußballspieler, sondern vor allem auch an den Schuhen mit 1A fränkischer Qualität.
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0: letzten Songs, muss ich sagen. Das ist zwar wieder ein Liebeslied. Der Mann schreibt wirklich sehr gute Liebeslieder, deswegen darf er ruhig mehr davon schreiben. Aber der ist ein bisschen dynamischer als seine erste Übersingle Ordinary. Deswegen Fever Dream um kurz nach 8:30 hier auf Radio Galaxy in der Playlist. Nur die besten aktuellen Hits für euren Montagmorgen gleich.
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6: Ich bin Gregor Jusse Moser. Guten Morgen. Für heute sind oft Unwetter angesagt, nach einem glühend heißen Wochenende in Deutschland. Es gab gleich mehrere Hitzerekorde in kurzer Zeit. Mehr von Diana Kramer.
7: Der aktuelle vorläufige Temperaturrekord kommt aus dem Osten Brandenburgs. In Neißemünde im Landkreis Oder-Spree wurden gestern Nachmittag 41,7 Grad Celsius gemessen. Es war die dritte Bestmarke bundesweit innerhalb nur eines Wochenendes. Und auch die vergangene Nacht war laut deutschem Wetterdienst die wärmste seit Beginn der Aufzeichnungen. Damit dürfte der Juni 2026 wettertechnisch in die Geschichte eingehen.
6: Wer Benzin tankt, profitiert im Vergleich zu Diesel deutlich mehr vom Tankrabatt. Das Münchner IFO-Institut hat errechnet, beim Diesel gab es eine Weitergabe von durchschnittlich 12 Cent pro Liter, die Steuer wurde aber um 16,7 Cent pro Liter gesenkt. Bei Super E5 und Super E10 wurde der Rabatt dagegen fast vollständig weitergegeben. Morgen läuft der Tankrabatt wieder aus. Es dauert noch ein bisschen, bis das Münchner Oktoberfest wieder stattfindet. Am 19. September geht's los. Erstmals darf dann Neu-Oberbürgermeister Krause von den Grünen anzapfen. Schon heute beginnt der Aufbau für die 191. Wiesn. 3 Monate lang wird dort täglich gearbeitet. Der Stadt zufolge werden über 1000 Lkw-Ladungen auf die Theresienwiese gefahren und rund 13,5 Kilometer Kabel verlegt. Mit einem 1:0 gegen Südafrika ist Co-Gastgeber Kanada ins Achtelfinale der Fußball-Weltmeisterschaft eingezogen. Heute Abend kann die deutsche Nationalmannschaft das ebenfalls erreichen. Um 22.30 Uhr geht es im 16. Finale gegen Paraguay.
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8: Mit Miriam Hofmann. Das Erzbistum Bamberg unterstützt die Katastrophenhilfe in Venezuela mit 15.000 Euro. Das Geld geht an Caritas International und soll den Menschen nach dem schweren Erdbeben schnell helfen. Geplant sind Lebensmittel, Trinkwasser, medizinische Versorgung und Notunterkünfte. Generalvikar Georg Kestel sagt, viele Familien hätten schon vor der Katastrophe unter Armut und schlechter Versorgung gelitten. Jetzt hätten zahlreiche Menschen zusätzlich ihr Zuhause verloren. Die Hilfe läuft über lokale Partnerorganisationen und ein Netzwerk von rund 30.000 Freiwilligen im Land.
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9: Falls ihr heute Nacht aufs offene Fenster gesetzt habt, so richtig abgekühlt hat's leider trotzdem nicht. Wir starten mit Sonne und Wolken. Das Thermometer zeigt jetzt früh schon zwischen 22 und 27 Grad. Ab Mittag ziehen dann Regenschauer und Gewitter durch. Aber es bleibt heiß, maximal 29 Grad. Und der Radio Galaxy Wettertrend? Morgen nochmal genauso. Sonne, Regen und Gewitter bei bis zu 30 Grad.
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8: Hallo zu euch auf die Straßen. Achtung A9, Nürnberg Richtung Berlin zwischen Markt Schorgast und Gefrest. Die rechte Spur blockiert. Grund sind Reifenteile, die darum liegen. A9 Nürnberg Richtung Berlin zwischen Bad Lobenstein und Schleiz. Ein defektes Fahrzeug auf der mittleren Spur. Da liegen auch Fahrzeugteile auf allen Spuren. A72 Hof Richtung Plauen zwischen dem Dreieck Bayerisches Vogtland und Hof Nord. Achtung, eine ungesicherte Unfallstelle.
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8: Die stehen A73 Bamberg-Lichtenfels 100 im Sattelgrund bei Tettau in der Engstelle 30 und in Martinsreuth wird in beiden Richtungen geblitzt. Habt ihr noch was gesehen, einen Stau oder Blitzer? Dann ganz einfach melden per WhatsApp an die 0800 007 0076. Dankeschön und gute Fahrt.
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2 Minuten vor 8:30. Servus, hier ist die Galaxy Morning Show mit Felix an diesem Montagmorgen. In knapp 10 Minuten, da stimmen wir uns doch gleich mal aufs WM-Spiel heute Abend ein. Shakira mit Burna Boy zusammen und dem offiziellen WM-Song Die Die. Und dann zum Reinstarten. Fever Dream von Alex Warren, einer seiner coolsten

0: 8.38 Uhr.
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2: 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Mr. Grinch.
1: Felix hier, guten Morgen. Ich weiß, es ist ein bisschen komisch, bei diesen sommerlichen Temperaturen an den Grinch von Weihnachten zu denken. Aber der soll nach 26 Jahren wieder mit einer Fortsetzung zurück auf die Leinwand kommen. Ich bin immer noch aus meiner Kindheit so ein bisschen verstört von diesem Format. Aber ja, ein Weihnachtsmuffel, der in Wahrheit doch ein gutes Herz hat. Bei mir wirklich immer wieder ein Muss, dieser Film, trotz Kindheitstrauma. Die Fortsetzung hat das Filmstudio Universal auf Instagram gepostet. Und das Beste bei der Fortsetzung soll sogar Jim Carrey wieder mit dabei sein, der den Grinch ja schon ziemlich geil gespielt hat. Ich liebe seine Grimassen und manchmal muss ich mir wirklich denken, hat der Typ wirklich Maske an oder nicht. Aber wurscht, genaueres zum Kinostart und was genau der Inhalt ist. Es ist noch mysteriös, es ist noch nicht rausgekommen, aber wir werden es euch verraten. Wahrscheinlich wird es kurz vor Weihnachten soweit sein. Aber jetzt ist erstmal Montagmorgen, Leute. Und da geht ihr jetzt mal rein. 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

0: 10 vor 9.
1: Dieser Song ist noch älter als der letzte WM-Sieg der Fußballnationalmannschaft. Felix, hier, guten Morgen. Wir erinnern uns an 2014. Da haben es die deutschen Jungs einfach mal geschafft. Gratulation, heute Abend 22 Uhr ist der Moment, auf den ihr euch jetzt schon freut, auf euren Feierabend. Denn da ist dann die Partie Deutschland gegen Paraguay im 16. Finale dieser aktuellen Fußball-WM. So, und der Song, den ich jetzt euch spielen werde, der kommt von Katy Perry. Und das ist ihr unerfolgreichster Song aus dem Album gewesen, der es aber jetzt wieder total in die Charts ganz oben geschafft hat. Das ist The One That Got Away. Bisschen Emotionen hier am Morgen. Mit den besten aktuellen Hits hier auf Radio Galaxy. So

0: Start. Ray, Songwriterin, eine der besten aus meiner Sicht und Sängerin, auch eine der besten aus meiner Sicht. Die hat sich mit einem riesigen Jazz-Big-Band-Orchester zusammengetan und ein fantastisches Album rausgehauen. Das heißt, This Music May Contain Hope, also diese Musik könnte Hoffnung enthalten. Wunderschöner Titel, ehrlich gesagt, ne? Ihre absolute Hitsingle, Where Is My Husband? Die gibt's für euch in knapp 10 Minuten. Ich freue mich sehr drauf, die für euch zu spielen. Und um kurz nach 9, da kommt Kamrat um die Ecke mit einer fetten Ladung Selbstliebe und seiner aktuellen Single Hug Yourself. Und das sind die besten aktuellen Hits für euren Montagmorgen. Die gibt's noch hier auf Radio Galaxy gleich.
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0: Ganz genau, 9 Uhr.
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7: Ich bin Gregor Jussi Moser. Guten Morgen. Die Hitzewelle hat für ein glühend heißes Wochenende gesorgt. Mit einem neuen Temperaturrekord im Osten Brandenburgs wurden 41,7 Grad gemessen. In Bayern war es am heißesten in Kitzingen in Unterfranken mit 40,8 Grad. Im Landkreis Cham haben sich wegen der Hitze die Gleise verformt, auf denen die Oberpfalzbahn fährt. Die Strecke zwischen Cham und Bad Kötting wurde in beide Fahrtrichtungen gesperrt. In Nürnberg fahren wegen Hitzeschäden noch immer keine Trambahnen. Der Tankrabatt läuft morgen zum 30. Juni ja wieder aus. Mit Blick auf wahrscheinliche Preissteigerungen hat Verkehrsminister Schnieder der Rheinischen Post gesagt, man werde die Situation beobachten und dann die richtigen Schritte daraus ableiten. Berechnungen des IFO-Instituts zeigen, bei Diesel wurde der Rabatt nur teilweise an die Verbraucher weitergegeben, bei Super E5 und Super E10 dagegen fast komplett. Auf der Münchner Theresienwiese beginnt heute der Aufbau für die Wiesen, das größte Volksfest der Welt. Aus München berichtet Oliver Urbanke.
8: Damit die über 6 Millionen Besucherinnen und Besucher im Herbst wieder feiern können, muss rechtzeitig vorbereitet werden. Ab heute startet deswegen der Aufbau von Brauereifesthallen, darunter die auffälligen Türme von Paulaner und Löwenbräu, Hühnerbratereien, Kaffeezelten und anderen gastronomischen Angeboten. 12 Wochen lang wird auf dem Festgelände gewerkelt und hergerichtet und am 19. September ist dann Anstich und offizieller Start des 191. Oktoberfests.
7: Bei der Fußball-Weltmeisterschaft ist Kanada als erste Mannschaft ins Achtelfinale eingezogen. Der Co-Gastgeber gewann sein 16. Finale gegen Südafrika mit 1:0. Heute Abend will Deutschland nachziehen. Um 22.30 Uhr geht es gegen Paraguay.
1: Und jetzt Aktuelles aus Oberfranken.
9: Mit Miriam Hofmann. Zwischen Jagdshof und Mönchsberg im Kreis Sonneberg hat am Samstagmittag ein mit Heuballen beladener Traktoranhänger Feuer gefangen. Der Fahrer bemerkte Rauch am Anhänger und konnte die Zugmaschine noch rechtzeitig abkoppeln. Die Feuerwehr holte das Heu vom Anhänger und löschte es ab. Als Ursache vermutet die Polizei die hohen Temperaturen in Verbindung mit chemischen Prozessen in den Heuballen. Die Straße war etwa 3 Stunden gesperrt.
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10: Letzte Nacht hat's ordentlich gekracht. Trotzdem ist es einfach noch viel zu heiß draußen. Wir starten rein mit Sonne und Wolken. Zwischen 22 und 28 Grad jetzt am Morgen. Ab Mittag sind dann vor allem Regen und Gewitter mit dabei. Die Höchstwerte heute 29 Grad. Und der Radio Galaxy-Wetter-Trend? Wir machen so weiter. Sonne, Regen und Gewitter bei 30 Grad max.
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9: Guten Morgen zu euch auf die Straßen.

0: Achtung, A9 Nürnberg Richtung Berlin. Zwischen Bad Lobenstein und Schleiz gab es einen Unfall. Die rechte Spur ist blockiert. A72 Hof Richtung Plauen. Zwischen dem Dreieck Bayerisches Vogtland und Hof Nord eine ungesicherte Unfallstelle. Und Achtung auch auf der A73 Bamberg Richtung Nürnberg. Zwischen dem Rastplatz Regnitztal West und Forchheim Nord ein defekter LKW auf dem Standstreifen.
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0: Die stehen A73 Bamberg-Lichtenfels bei Memmelsdorf 100, im Sattelgrund bei Tettau in der Engstelle 30 und in Burggrub bei Heiligenstadt steht auch noch einer. Habt ihr noch was entdeckt, einen Stau oder Blitzer, dann gerne melden. Geht ganz einfach per WhatsApp an die 0800 007 0076. Dankeschön und gute Fahrt.
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0: 10 nach 9.
1: Das ist schon wirklich eine absolute Frechheit. Felix hier, guten Morgen. Ich war am Wochenende auf einem Festival. Und bei Festivals, da werden ja viele große Bands angekündigt. Aber es gibt auch mal Secret Acts. Und da haben wir natürlich alle rumspekuliert, wer könnte das denn sein? Und dann war es soweit. Die Uhrzeit des Secret Acts war fast da. Und wir haben ein riesiges Banner gesehen, wo man dahinter nicht gucken konnte, wer aufbaut. Aber es war eine riesige Schrift drauf und wir haben unseren Augen erst gar nicht getraut. Da stand einfach Oasis drauf. Die Oasis, die auch Wonderwall gemacht haben. Irgendwann kam es auch dazu, haben wir dieses legendäre Gitarrenintro gehört und dachten uns schon, das macht er jetzt doch nicht, der hat hier nicht wirklich Oasis rangeholt, das gibt's ja nicht. Aber die Stimmung war gut, deswegen haben wir gleich mal mitgesungen. Mehr schlecht als recht, ich entschuldige mich jetzt schon mal dafür.

So, und dann bricht das Lied komplett ab und das Banner fällt und man sieht die Band, aber es waren gar nicht Oasis, es war in Anführungsstrichen nur das Lumpenpack.

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1: 20 nach 9.
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1: Guten Morgen, Felix hier für euch. Wir haben offiziell Temperaturen erreicht, bei denen nicht nur Menschen schlapp machen, sondern auch die Straßenbahnschienen. In Nürnberg sind gestern hitzebedingt keine Straßenbahnen mehr gefahren und auch in Würzburg ist zum Teil der Straßenbahnverkehr ausgebrochen, sage ich schon. Eingebrochen. So, die Hitze hat das Material zwischen den Gleisen so weich gemacht, dass es sich teilweise an den Rädern festgesetzt hat. So diese Bitumenmasse, dieses klebrige da, schwarze Masse. Und durch die Hitze haben sich wohl sogar ein paar der Bahngleise verformt. Und auch heute gibt es nochmal Einschränkungen. Betroffen sind 4 Straßenbahnlinien in Nürnberg und in Würzburg gibt es Hitzeschäden zwischen Hauptbahnhof und Grombühl. Informiert euch aber bei den Verkehrsbetrieben am besten vor Ort. Es fahren nämlich Ersatzbusse und ihr könnt auch zumindest Nürnberg alternativ auf die U-Bahnen umsteigen. Und falls ihr heute unterwegs seid, plant auf jeden Fall ein bisschen mehr Zeit für die Reise zur Arbeit und zurück ein. Und jetzt einen wunderbaren, sicheren und möglichst frischen Montagmorgen. Hier ist Radio Galaxy.

0: 9.28 Uhr. Schön, dass ihr da seid. Hier ist die Galaxy Morning Show für euren Montagmorgen mit Felix und den besten aktuellen Hits. Ihr könnt uns natürlich auch immer auf DAB Plus erreichen, unterwegs zum ersten, zweiten, dritten Kundentermin. Da gönnt ihr euch einfach Kato mit Turn the Lights Off in knapp 10 Minuten. Und rein geht's mit der EDM-Hymne des Jahres. Das ist Bebe Rexha mit New Religion und einem Sample von Faithless drin. Es ist ein Meisterwerk, ich schwör's euch. Auch wenn es nicht ganz komplett was Neues ist, hat sie was Eigenes, Freshes, Neues daraus gemacht. Und das, finde ich, können wir ruhig feiern. Gleich um kurz nach 9:30 in dieser Playlist auf Radio Galaxy die besten aktuellen Hits.
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0: 9.37 Uhr.
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0: 9.40 Uhr.
1: Wozu eigentlich eine Klimaanlage kaufen, wenn es auch Schneekanonen gibt? Felix hier, guten Morgen. Am Wochenende habe ich eine Meldung gesehen über einen Bauern aus Oberfranken, der zur Abkühlung für seine 150 Rinder im Stall einfach eine waschechte Schneekanone aufgestellt hat. Deswegen kriegt sein Strom von der Solaranlage auf dem Stalldach, schon mal sehr smart. Ja, und keine Sorge, im Stall ist jetzt kein Schneesturm ausgebrochen, aber der Bauer nutzt den Wind der Turbine, um einen Dampfnebel durch den Stall durchzuleiten. Also an dieser Stelle vielleicht mein Tipp an alle, die wegen Ausverkauf keine Klimaanlage mehr bekommen haben. Denkt doch mal irgendwie nochmal drüber nach, ob ihr euch ins Schlafzimmer nicht einfach auch eine Schneekanone stellen könnt. 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

0: 9.47 Uhr. Dieser Foodtrend kam irgendwie unerwartet, aber eigentlich genau zur richtigen Zeit.
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0: Felix hier, guten Morgen. Mein Halbfranzosenschädel hat mal wieder was im Netz entdeckt. Bienvenue et bon appétit. Heute gibt es Omelette Canicule. Übersetzt heißt das so viel wie Rührei auf Hitzewellenart. In Frankreich war es die letzten Tage mit Werten über 40 Grad dermaßen heiß, dass die Leute da angefangen haben, ihr Omelette in der Pfanne draußen auf dem Asphalt zu brutzeln, statt auf dem Herd. Und Videos davon gehen natürlich absolut viral. Sieht auch wirklich lustig aus, weil es einfach heiß genug war, dass das wirklich funktioniert. Ich war am Wochenende übrigens auf einem Festival und auf dem Parkplatz haben sich auch Leute ein Hitzewellen-Spiegelei auf der Straße gemacht. Ich konnte den Faktencheck also persönlich vor Ort durchführen und dieser Foodtrend, muss ich sagen, funktioniert. Ja, auch wenn ich es eher unter Slow Cooking verbuchen würde, weil der Herd das trotzdem deutlich schneller durchbekommt. Guten Start in den Montagmorgen jetzt. Frische neue Trends immer um diese Zeit hier auf Radio Galaxy.

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12: Ich bin Gregor Jusse Moser. Wer Benzin tankt, profitiert im Vergleich zu Diesel deutlich mehr vom Tankrabatt. Das Münchner IFO-Institut hat errechnet, beim Diesel gab es bis zum 25. Juni eine Weitergabe von durchschnittlich 12 Cent pro Liter. Die Steuer wurde aber um 16,7 Cent pro Liter gesenkt. Bei Super E5 und Super E10 wurde der Rabatt dagegen fast vollständig weitergegeben. Morgen läuft der Tankrabatt wieder aus. Die Hitzewelle hat weiter Folgen für den öffentlichen Nahverkehr in Nürnberg. Der Straßenbelag war wegen der Hitze gestern an einigen Stellen weich geworden, sodass die Trambahnen nicht mehr sicher fahren konnten und der Betrieb eingestellt werden musste. Wie die Nürnberger Verkehrsbetriebe mitgeteilt haben, bleiben die Linien 4 und 10 bis Mitternacht außer Betrieb. Es gibt einen Ersatzverkehr mit Bussen. Am Chiemsee brennen tausende Quadratmeter Wald und Moor und das hat Folgen für den Berufsverkehr. Die A8 zwischen Übersee und Bernau ist wegen starker Rauchentwicklung komplett gesperrt. Auf beiden Seiten stauen sich die Autos. Rund 200 Feuerwehrleute kämpfen seit gestern Abend gegen die Flammen. Wie lange die Sperrung noch andauert, ist unklar. Die XXL-Fußball-WM in Nordamerika hat schon in der Vorrunde einen Zuschauerrekord gebrochen. Mehr als 4,6 Millionen Menschen haben die 72 Gruppenspiele in den Stadien verfolgt, wie die FIFA mitgeteilt hat. 215 Tore sind außerdem in der Vorrunde gefallen. Bei der kompletten WM 2022 in Katar waren es nur 172.
10: Und jetzt Aktuelles aus Oberfranken.
13: Mit Miriam Hofmann. Im Oktober hat das Deutsch-Deutsche Museum Mödlareuth ein neues Museumsgebäude eingeweiht. Das zieht immer mehr Besucher an und dadurch ist auch mehr Verkehr im Ort unterwegs. Der Landkreis Hof baut deshalb ab heute einen Gehweg entlang der Kreisstraße in Mödlareuth. Für den Gehwegneubau bekommt der Landkreis Hof 240.000 Euro aus der Städtebauförderung. Während der Arbeiten ist die Kreisstraße ab der Zufahrt von Mödlareuth bis zur Landesgrenze gesperrt. Die Umleitung steht auf radiogalaxy.de. Im September soll der neue Gehweg fertig sein.
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13: Heute nach den Gewittern von gestern ziemlich schwül warm. 25 bis 28 Grad gibt's heute, in Schlüsselfeld werden 27. Und wir müssen auf weitere Gewitter gefasst sein. Der Galaxy-Wettertrend: Der Dienstag wird eher ein Wettermischmasch. Erst bewölkt, dann mehr Sonne und dazu kommen ein paar Schauer und Gewitter und 29 Grad in der Spitze.
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13: Hallo zu euch auf die Straßen. Achtung A9 Nürnberg Richtung Berlin. Zwischen Bad Lobenstein und Schleiz wird die Unfallstelle geräumt. Ein defektes Fahrzeug steht auf dem Standstreifen. A72 Hof Richtung Plauen. Zwischen dem Dreieck Bayerisches Vogtland und Hof Töpen. Gefahr durch eine Ölspur, da steht ein defektes Auto. Und die A72 Hof Richtung Plauen. Zwischen dem Dreieck Bayerisches Vogtland und Hof Nord, da läuft die Unfallaufnahme.
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13: Die stehen A73 Bamberg-Lichtenfels bei Memmelsdorf 100 in Bayreuth.

0: Birken in der Birkenstraße gegenüber vom Edeka auf der rechten Seite und in Mainroth Richtung Lichtenfels steht auch noch einer. Habt ihr noch was entdeckt, einen Stau oder Blitzer, dann gerne bei uns melden. Geht kostenlos und per WhatsApp an die 0800 007 0076. Dankeschön und gute Fahrt.
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Ihr seid bei Radio Galaxy. Hi. Heute wieder WM-Spiel Deutschland gegen Paraguay. Und richtig cool, die Schuhe einiger der größten Fußballstars der Welt entstehen tatsächlich bei uns in Bayern. Genauer gesagt in Mittelfranken in Scheinfeld. Da gibt es bei Adidas eine Spezialabteilung, in der eben solche Maßschuhe für Topspieler wie zum Beispiel Lionel Messi per Hand gefertigt werden. Also da wird jetzt nichts einfach so aus dem Regal genommen. Jeder Schnitt, jede Naht, jede Verstärkung wird da individuell angepasst. Für so ein paar Messi-Schuhe sitzt dort ein Profi ungefähr einen ganzen Arbeitstag. Also, wenn die Deutschen heute Abend ein Tor schießen, dann liegt das sicherlich nicht nur am Talent vom Fußballspieler, sondern vor allem natürlich an den Schuhen mit 1A fränkischer Qualität. Wir drücken auf jeden Fall

0: kurz vor 11, ihr seid bei Radio Galaxy und wir machen kurz Arbeitsteilung. Ihr kümmert euch um eine Runde Eiswürfel für euren Eislatte und ich kümmere mich um die perfekte Playlist. Sommer-Playlist. Teddy Swims ist gleich mit dabei, J-Lo darf natürlich nicht fehlen, Somber und die besten aktuellen Hits mit Sia und David Guetta gleich.
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Falter, war das heiß in den letzten Tagen. Diese Woche schaut es ja ein bisschen besser aus, aber ihr seid bei Radio Galaxy. Ich glaube, so 25 Grad Sonne. Ich glaube, da hätten wir auch alle mal nichts dagegen zur Abwechslung. Tatsächlich gibt es auch bei den Straßenbahnen ein paar, die schlapp gemacht haben bei unseren Beinen. In Nürnberg sind gestern hitzebedingt eben keine Straßenbahnen mehr gefahren, auch in Würzburg zum Teil. Die Hitze hat das Material zwischen den Gleisen so weich gemacht, dass es sich teilweise in den Rädern festgesetzt hat. Das ist schon wirklich krass und durch die Hitze haben sich auch Bahngleise verformt. Auch heute gibt es nochmal Einschränkungen. Wenn ihr mit den Öffis unterwegs seid, checkt mal bitte bei euch in der Gegend, ob da die Öffis ganz normal fahren, betroffen sind. Zum Beispiel jetzt aktuell noch vier Straßenbahnlinien in Nürnberg und in Würzburg gibt es Hitzeschäden zwischen Hauptbahnhof und Rombü. Also eher mal informieren, aber keine Panik, es fahren ja auch Ersatzbusse oder alternativ dann auf U-Bahnlinien umsteigen. Ich glaube, wir freuen uns alle auf ein bisschen Regen heute und in den nächsten Tagen.

Radio Galaxy hier, hi. Ich würde mal sagen, Lieblingshitpotenzial. Dieser Song geht gerade viral steil, wird auf Ibiza hoch und runter gespielt und hat sich definitiv ein Plätzchen in unserer Playlist verdient. Also könnte der Sommer 2026 werden, sage ich jetzt mal so. Move into the Sun von Hugh Shell, die besten aktuellen Hits für euch.

0: Alex Baron gibt's gleich für euch. Die besten aktuellen Hits nach 11.
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6: Ich bin Moritz Einsel. Hinter uns liegt ein glühend heißes Wochenende und das heizt auch nochmal die Diskussion an, wie der Hitzeschutz verbessert werden kann. Der Bund sieht hier Länder und Kommunen in der Pflicht. Umweltminister Schneider hat in dem Zusammenhang auf das Sondervermögen des Bundes verwiesen. Im Deutschlandfunk sagte er, das Geld reiche aus, um etwa die Forderung der Grünen umzusetzen, öffentliche Gebäude wie Krankenhäuser, Pflegeeinrichtungen, Schulen und Kitas mit solarstrombetriebenen Klimaanlagen auszustatten. In Deutschland sind vor allem Länder und Kommunen zuständig für Hitzeschutz. Der Bund kann unterstützen und fördern. Wegen der großen Trockenheit haben Waldbrände aktuell leichtes Spiel. Am Chiemsee sind seit Mitternacht Dutzende Feuerwehrleute dabei, mehrere tausend Quadratmeter Wald- und Moorfläche zu löschen. Wegen des vielen Rauchs ist die angrenzende A8 gesperrt, wie ein Polizeisprecher gesagt hat. Die gute Nachricht, die Waldbrandgefahr sinkt in den kommenden Tagen deutlich. Der Tankrabatt läuft morgen zum 30. Juni wieder aus. Mit Blick auf wahrscheinliche Preissteigerungen hat Verkehrsminister Schnieder der Rheinischen Post gesagt, man werde die Situation beobachten und dann die richtigen Schritte daraus ableiten. Berechnungen des IFO-Instituts zeigen, bei Diesel wurde der Rabatt nur teilweise an die Verbraucher weitergegeben, bei Super E5 und Super E10 dagegen fast komplett. Für so einige Rekorde hat die XXL-Fußballweltmeisterschaft in den USA, Kanada und Mexiko bisher gesorgt. Die FIFA hat zum Start der K.O.-Runde eine erste Bilanz gezogen. Ein paar Beispiele von Diana Kramer.
7: Mehr als 4,6 Millionen Zuschauer sahen die 72 Vorrundenspiele live in den Stadien. Das ist neuer Rekord, genauso wie die 215 Tore, die bisher fielen. Zum Vergleich, bei der gesamten WM 2022 in Katar gab es 172 Treffer, allerdings auch in nur 64 Partien insgesamt.
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9: Mit Miriam Hofmann. Die Mitglieder der VR-Bank Coburg bekommen für das Geschäftsjahr 2025 eine Dividende von insgesamt rund 1,5 Millionen Euro ausgeschüttet. Das wurde bei der Vertreterversammlung in Sonneberg beschlossen. Die Bank blickt auf ein erfolgreiches Jahr zurück. Die Bilanzsumme stieg um 5,5% auf mehr als 1,76 Milliarden Euro. Auch im Kreditgeschäft verzeichnete die VR-Bank Coburg nach eigenen Angaben einen Rekordwert. Das gesamte betreute Kundenvolumen lag bei rund 3,3 Milliarden Euro.
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9: Heute nach den Gewittern von gestern ziemlich schwül warm. 25 bis 28 Grad gibt's heute, in Schlüsselfeld werden 27. Und wir müssen auf weitere Gewitter gefasst sein. Der Galaxy-Wettertrend, der Dienstag wird eher ein Wettermischmasch. Erst bewölkt, dann mehr Sonne und dazu kommen ein paar Schauer und Gewitter und 29 Grad in der Spitze.
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9: Hallo zu euch auf die Straßen. Achtung A73 Bamberg Richtung Nürnberg. Zwischen dem Rastplatz Regnitztal West und Forchheim Nord ein defekter LKW auf dem Standstreifen. B505 zwischen Bamberg Süd und Pettstadt Stau.

0: sich in beide Richtungen durch eine Baustellenampel und Berliner Ring Hallstatt Höhe Brose auf der rechten Spur steht ein defekter Bus.
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0: Eine Abstandsmessung wird auf der A9 Richtung Nürnberg gemacht, bei Gefries. Geblitzt wird A73 Bamberg Richtung Lichtenfels bei Memmelsdorf 100 und in der Ortsdurchfahrt auf der B289 in Mainroth. Habt ihr auch noch was gesehen, einen Stau oder Blitzer, dann ganz einfach melden an die 0800 007 0076. Dankeschön und gute Fahrt.
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Ja, hi und Grüße an alle, die gerade frisch aus der Quali-Prüfung kommen. Ganz, ganz viele Schüler und Schülerinnen sind ja gerade mitten in den Abschlussprüfungen und heute war Englisch-Quali dran. Ich hoffe, es ist gut gelaufen. Ich hoffe, ihr seid zufrieden. Macht euch nicht zu viele Gedanken. Abgehakt, es wird schon. Wir drücken euch ganz, ganz fest die Daumen. So, und jetzt erstmal durchatmen. Hier ist American Girls und Harry Styles, die besten aktuellen Hits.

0: Ihr seid bei Radio Galaxy. Hi und herzlich willkommen im letzten Montag im Juni. Wahnsinn, oder wie die Zeit vergeht. Ich hoffe, ihr kommt heute schwitzfrei durch. Habt euch einen Ventilator und eine Klimaanlage geschnappt. Und wir sind bei euch mit den besten aktuellen Hits, mit Songs, die definitiv einfach good mood machen. Sowas, was man einfach braucht an einem Montagmittag. Kamerad ist gleich mit dabei. Dejo, Felix, Jen und Leonie, die besten aktuellen Hits gleich.
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1: Ihr seid bei Radio Galaxy. Hi und kleine Inspo für euer Mittagessen vielleicht. Heute Morgen gehört in der Radio Galaxy Morning Show mit Felix.
2: Bonjour et bienvenue et bon appétit. Heute gibt es Omelette Canicule. Übersetzt heißt das so viel wie Rührei auf Hitzewellenart. In Frankreich war es die letzten Tage mit Werten über 40 Grad dermaßen heiß, dass die Leute da angefangen haben, ihr Omelette in der Pfanne draußen auf dem Asphalt zu brutzeln, statt auf dem Herd. Und Videos davon gehen natürlich absolut viral, sieht auch wirklich lustig aus, weil es einfach heiß genug war, dass das wirklich funktioniert. Ich war am Wochenende übrigens auf einem Festival und auf dem Parkplatz haben sich auch Leute ein Hitzewellen-Spiegelei auf der Straße gemacht. Ich konnte den Faktencheck also persönlich vor Ort durchführen und dieser Foodtrend, muss ich sagen, funktioniert.
1: Ja, einen guten

Alexi hier. Hi, Ariana Grande ist back. Sie feiert großes Comeback und hat ein neues Album angekündigt für nächsten Monat. Und ich würde mal sagen, da hören wir doch direkt mal rein. Richtig cool geworden. Hate That I Made You Love Me. Die besten aktuellen Hits für euch.

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7: Ich bin Moritz Einzel. Deutschland hat mehrere extrem heiße Tage hinter sich. Der vorläufige Rekord lag bei 41,7 Grad im Osten Brandenburgs. Heute zu Wochenbeginn sinken die Temperaturen, doch Feld- und Waldbrände sorgen für Probleme. Mehr von Ursula Winkler.
8: Ein Temperaturrekord nach dem nächsten. Wissenschaftler sagen, so eine Hitzewelle wie aktuell wäre vor 50 Jahren praktisch unmöglich gewesen. Sie sehen einen klaren Effekt durch den Klimawandel. Die Grünen fordern ein Abkühl-Sofortprogramm von der Regierung, etwa Klimaanlagen mit Solarstrom und mehr Grün in den Städten. Kanzler Merz könne aus dem klimatisierten Kanzleramt heraus die Hitze ignorieren, aber die Pflegekräfte in den Krankenhäusern nicht, sagte Fraktionschefin Tröge im ARD-Morgenmagazin.
7: Wegen eines Waldbrandes im Landkreis Traunstein war die A8 am Chiemsee seit der Nacht gesperrt. Jetzt gibt's eine gute Nachricht von der Polizei. Die Sperrung ist wieder aufgehoben. Es kann sich aber immer noch ein bisschen stauen. Dutzende Feuerwehrleute und Hubschrauber waren im Einsatz, um mehrere tausend Quadratmeter Wald- und Moorfläche nahe der Gemeinde Übersee zu löschen. Ein Flugzeug mit 225 Passagieren und 7 Crewmitgliedern an Bord ist in der Nacht am Flughafen Erfurt-Weimar notgelandet. Grund sei eine unklare Rauchentwicklung, so ein Flughafensprecher. Verletzt wurde niemand. Der Airbus der britischen Fluggesellschaft Jet2 war auf dem Weg von Griechenland nach London. Es ist das erste WM-KO-Spiel einer deutschen Fußballnationalmannschaft seit dem Finale 2014. In Boston trifft die DFB-Elf heute Abend im 16. Finale auf Paraguay. Anstoß ist um 22.30 Uhr unserer Zeit. Schon früher am Abend spielt Brasilien gegen Japan ab 19 Uhr. Und heute Nacht um 3 treffen die Niederlande auf Marokko.
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9: Mit Miriam Hofmann. Der Landkreis Sonneberg vergibt wieder Stipendien für Medizinstudierende. Ziel ist es, dem Haus- und Fachärztemangel entgegenzuwirken und Nachwuchs in die Region zu holen. Pro Jahr können bis zu 2 Stipendien vergeben werden. Der monatliche Zuschuss liegt inzwischen bei 500 Euro und kann bis zu 5 Jahre gezahlt werden. Im Gegenzug verpflichten sich die Stipendiaten, nach ihrer Ausbildung im Landkreis Sonneberg ärztlich tätig zu werden, zum Beispiel in einer Hausarztpraxis, im Krankenhaus, in einem medizinischen Versorgungszentrum oder im Gesundheitsamt. Bewerbungen sind bis zum 30. September möglich.
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9: Heute nach den Gewittern von gestern ziemlich schwül warm. 25 bis 28 Grad gibt's heute, in Schlüsselfeld werden 27. Und wir müssen auf weitere Gewitter gefasst sein. Der Galaxy-Wetter-Trend: Der Dienstag wird eher ein Wettermischmasch. Erst bewölkt, dann mehr Sonne und dazu kommen ein paar Schauer und Gewitter und 29 Grad in der Spitze.
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10: Hi, und damit ein kleines Update für euch auf die Straßen. Vorsicht auf der A9 Nürnberg Richtung München zwischen Greding und Denkendorf, ganze 5 Kilometer Stau. Hier braucht ihr mittlerweile über eine Stunde länger. Wenn ihr könnt, macht am besten einen großen Bogen drumrum. Außerdem braucht ihr aktuell eine Viertelstunde mehr Zeit auf der A93 Weiden Richtung Regensburg zwischen Weiden Süd und Luhe Wildenau, 1 Kilometer Stau. Und falls ihr jetzt noch was wisst, dann sagt gerne jederzeit kostenlos Bescheid und klingelt einfach bei uns durch unter der 0800 007 0076. Vielen Dank und weiterhin eine gute Fahrt euch.
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Ihr seid bei Radio Galaxy. Hi. Heute wieder WM-Spiel. Deutschland gegen Paraguay. Und richtig cool, die Schuhe einiger der größten Fußballstars der Welt, die da mitspielen, entstehen tatsächlich bei uns in Bayern. Genau gesagt im mittelfränkischen Scheinwelt. Da gibt es bei Adidas eine Spezialabteilung, in der Maßschuhe für Topspieler, wie zum Beispiel Lionel Messi, per Hand gefertigt werden. Da wird nichts aus dem Regal genommen, einfach so. Jeder Schnitt, jede Naht, jede Verstärkung wird da individuell angepasst. Und für ein paar Messi-Schuhe sitzt dort tatsächlich ein Profi ungefähr einen ganzen langen Arbeitstag. Ne? Also schon verrückt, wenn die Deutschen heute Abend ein Tor schießen, dann liegt das sicherlich nicht nur an dem Talent der Fußballspieler, sondern natürlich vor allem an den Schuhen mit 1A fränkischer Qualität.

0: Kurz nach 12, ihr seid bei Radio Galaxy und es wird heiß gemunkelt und wild spekuliert. Es könnte die Hochzeit des Jahres werden. Taylor Swift wird eventuell, vielleicht wahrscheinlich, diese Woche heiraten im Madison Square Garden am 3. Juli in New York. Wir werden es rausfinden, beziehungsweise bestimmt zu sehen bekommen auf Social Media. Taylor Swift gibt es gleich erstmal für euch. Die besten aktuellen Hits nach halb.
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Alexi hier. Hi. Und auch wenn bei den Temperaturen Weihnachten noch ganz in weiter Ferne liegt, richtig cool, es gibt anscheinend ein Comeback vom Grinch. Nach 26 Jahren gibt es jetzt eine Fortsetzung. Ich habe als Kind diese Filme total geliebt. Und die Fortsetzung hat das Filmstudio Universal jetzt auf Instagram mitgeteilt. Und das Beste, bei dieser Fortsetzung soll sogar Jim Carrey wieder mit dabei sein. Wie cool ist das denn? Er hat ja damals schon den Grinch gespielt. Genaueres zum Kinostart oder worum es gehen soll, ist aber noch nicht bekannt. Aber ganz ehrlich, bei der Hitze da draußen finde ich es gerade auch einfach mal nice, mal kurz an Winter und Schnee und den Grinch zu denken, oder?

schönen Mittag euch, ihr seid bei Radio Galaxy. Und ganz ehrlich, ist doch eigentlich schade, wenn gute Musik nur einmal in den Charts ist und dann einfach verschwindet. Und deswegen feiere ich natürlich absolut diesen Revival-Trend gerade. Justin Bieber ist zum Beispiel mit seinen ganzen alten Songs wieder back in the game, dank TikTok und Co. Hier, dieser Song hier ist 14 Jahre alt und immer noch gut. Justin Bieber und Nicki Minaj mit Beauty and the Beat für euch.

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8: Ich bin Moritz Einzel. Nach der großen Hitze vom Wochenende nimmt die Debatte um den Hitzeschutz Fahrt auf. Nach Ansicht der Grünen tut die Bundesregierung dazu wenig. Fraktionschefin Dröge im ARD-Morgenmagazin.
9: Friedrich Merz kann vielleicht aus dem klimatisierten Kanzleramt heraus die Hitze ignorieren. Aber die Pflegekräfte in den Krankenhäusern, die können das nicht. Die müssen.
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8: Ich bin Moritz Einzel. Nach der großen Hitze vom Wochenende nimmt die Debatte um den Hitzeschutz Fahrt auf. Nach Ansicht der Grünen tut die Bundesregierung dazu wenig. Fraktionschefin Dröge im ARD-Morgenmagazin.
9: Friedrich Merz kann vielleicht aus dem klimatisierten Kanzleramt.

0: Bei Höchstwerten nahe der 40 Grad sind am Wochenende mehrere Menschen in Bayern beim Baden gestorben. Die Wasserwacht des Bayerischen Roten Kreuzes zählte 4 tödliche Badeunfälle, alle in Oberbayern. Damit sind dieses Jahr im Freistaat 21 Menschen beim Baden verunglückt, 20 davon waren laut BRK Männer. Tanken wird wohl bald wieder teurer. Der Grund, der Tankrabatt läuft in der Nacht auf Mittwoch nach 2 Monaten aus. Der große Preissprung wird deshalb am Mittwoch, den 1. Juli, mittags erwartet. Da Tankstellen aber weiterhin nur mittags die Preise anheben dürfen, könnten sie das schon morgen Mittag tun. Deshalb und weil es morgen lange Schlangen geben könnte, rät der ADAC dazu, noch heute voll zu tanken. Bei der Fußball-WM, da hat Deutschland heute am späten Abend sein erstes von hoffentlich mehreren K.O.-Spielen. Im Sechzehntelfinale trifft die DFB-Auswahl auf Paraguay. Vor dem Spiel hat Bundestrainer Julian Nagelsmann Fragen beantwortet, auch ein paar auf Englisch. Und da hat er gesagt, dass es jetzt nur noch ums Gewinnen geht.
1: It's all about winning in soccer. If you win, everything is perfect. If you lose, everything is shit. So we have to win tomorrow.
0: Deutschland gegen Paraguay bei der WM. Anstoß in Boston ist um 22.30 Uhr.
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3: Mit Miriam Hofmann. Das Erzbistum Bamberg unterstützt die Katastrophenhilfe in Venezuela mit 15.000 Euro. Das Geld geht an Caritas International und soll den Menschen nach dem schweren Erdbeben schnell helfen. Geplant sind Lebensmittel, Trinkwasser, medizinische Versorgung und Notunterkünfte. Generalvikar Georg Kestel sagt, viele Familien hätten schon vor der Katastrophe unter Armut und schlechter Versorgung gelitten. Jetzt hätten zahlreiche Menschen zusätzlich ihr Zuhause verloren. Die Hilfe läuft über lokale Partnerorganisationen und ein Netzwerk von rund 30.000 Freiwilligen im Land.
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3: Heute nach den Gewittern von gestern ziemlich schwül warm. 25 bis 28 Grad gibt's heute, in Schlüsselfeld werden 27. Und wir müssen auf weitere Gewitter gefasst sein. Der Galaxy-Wetter-Trend: Der Dienstag wird eher ein Wettermischmasch. Erst bewölkt, dann mehr Sonne und dazu kommen ein paar Schauer und Gewitter und 29 Grad in der Spitze.
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5: Hi Autofahrer, kurzes Update. A93 Regensburg Richtung Holledau. Vorsicht zwischen Elsendorf und Eigelsbach. Hier sind Gegenstände auf der Fahrbahn und deshalb ist hier der linke Fahrstreifen blockiert. A7 Würzburg Richtung Fulda zwischen Bad Brückenau Wildflecken und Bad Brückenau Volkers. Haben wir 4 Kilometer Stau. Hier verliert ihr eine gute Viertelstunde und eine Stunde länger braucht ihr auf der A9 Nürnberg in Richtung München zwischen Hippoltstein und Denkendorf. Hier staut sich's über 8 Kilometer. Gutes Durchhaltevermögen an dieser Stelle. Habt ihr auch noch was gesehen, einen Stau oder einen Blitzer, dann sehr gerne kostenlos bei uns melden an die 0800 007 0076. Danke euch und gute Fahrt.
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0: was geht, Gregoritsch! Und da schießt die Österreicher wieder ins Glück. Was für ein Wechselbad der Gefühle. Bist du deppert?
1: So wollen wir das auch haben heute Abend. Scheiter Moritz hier. Die WM ist in vollem Gange und das 16. Finale steht an. Die Deutschen müssen heute Abend ran gegen Paraguay. Allerdings ist es auch ein bisschen spät. Um 10:30 ist erster Anstoß. Aber ey Leute, Schlaf wird eh überbewertet. Ne? Den holen wir dann morgen einfach bei der Arbeit nach. Ich meine, macht der Chef ja auch nicht anders.
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0: Servus, kurz vor 1:30 haben wir es, ihr hört Radio Galaxy, ich bin der Moritz und freue mich, dass ihr mit am Start seid. Gleich starten wir wieder durch mit Alex Warren, Fever Dream, könnte der nächste Sommerhit werden, müssen wir uns nochmal ein bisschen gedulden, aber den gibt's gleich schon mal für euch auf die Ohren und ganz, ganz frisch mit dabei ist Dracula, der ist gerade total angesagt, ist eine Remix-Version von Tame Impala und Jenny und die kommt gerade im Netz total richtig gut bei euch an, deshalb gibt's den gleich auch für euch hier bei uns in der Playlist auf Radio Galaxy und natürlich auch über unseren Webstream auf radiogalaxy.de.
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0: Hi Autofahrer, kurzes Update. A93 Regensburg Richtung Holledau. Vorsicht zwischen Elsendorf und Eigelsbach. Hier sind Gegenstände auf der Fahrbahn und deshalb ist hier der linke Fahrstreifen blockiert. A7 Würzburg Richtung Fulda zwischen Bad Brückenau Wildflecken und Bad Brückenau Volkers haben wir 4 Kilometer Stau. Hier verliert ihr eine gute Viertelstunde und eine Stunde länger braucht ihr auf der A9 Nürnberg in Richtung München zwischen Hüppoldstein und Denkendorf. Hier staut sich's über 8 Kilometer. Gutes Durchhaltevermögen an dieser Stelle. Habt ihr auch noch was gesehen, einen Stau oder einen Blitzer, dann sehr gerne kostenlos bei uns melden an die 0800 007 0076. Danke euch und gute Fahrt.
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Schönen Montagnachmittag wünsche ich euch. Und Leute, ich weiß, es ist ein bisschen anstrengend, es ist Montag. Wir kommen gerade irgendwie aus der Mittagspause und jetzt nochmal irgendwie Energie zu fassen. Das ist schon ganz schön schwer, aber da helfen wir doch gerne aus von Radio Galaxy und haben euch jetzt Kygo, Khaled und Griffin in die Playlist gepackt. Ganz entspannte Beats und zwei Hammerstimmen obendrauf. Das ist Save My Love, gibt's jetzt für euch auf die Ohren hier auf Radio Galaxy. Das sind die besten aktuellen Hits für euren Nachmittag.

Hi, hier ist Radio Galaxy für euren Nachmittag. Katy Perry ist jetzt mit am Start und sie kann sich nicht nur auf dem roten Teppich verliebt zeigen, nein, sie kann auch in alten Erinnerungen schwelgen. Hat sie bewiesen mit The One That Got Away, ein alter Song von ihr, der jetzt wieder zurück ist, weil er einfach das Erinnern auch ein bisschen festhält, als Tradition vielleicht auch. Gibt's jetzt für euch hier auf Radio Galaxy, das sind die besten aktuellen Hits für euren Nachmittag.

0: Aber ich schwitze, ey. Es ist eine Hitze, zumindest hier bei uns im Studio und natürlich auch draußen. Und das merkt ihr auch bei euch auf den Straßen. Deshalb gibt's jetzt in einigen Städten in Bayern tatsächlich schon erste Probleme. Sprechen wir auch gleich drüber in der Viertelstunde, wo die Hitze besonders viel Schaden angerichtet hat. Und wir starten rein in die neue Stunde mit Hug Yourself von Kamerad, der ein richtiger Motivationssong ist. Gibt's gleich für euch auf die Ohren.
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10: Ich bin Moritz Einzel. Die Bundesregierung soll mehr für den Hitzeschutz tun. Das hat Grünen-Fraktionschefin Dröge unterstrichen. Im ARD-Morgenmagazin forderte sie ein Sofortprogramm zur Abkühlung Deutschlands.
11: Jede Senioreneinrichtung, jedes Krankenhaus, jede Kita, jede Schule braucht eine Klimaanlage in Kombination mit einer Solaranlage. Da kommt der günstige Strom her, um das Gebäude runterzukühlen. Das würde Menschenleben retten.
10: Die Grünen fordern außerdem mehr Bäume und Grünflächen in Innenstädten. Die Hitze bremst heute noch die Nürnberger Straßenbahnen. Die Linien 4 und 10 bleiben bis Mitternacht außer Dienst. Grund ist, dass gestern der Straßenbelag an einigen Stellen weich geworden ist, sodass die Straßenbahnen in Nürnberg nicht mehr sicher fahren konnten. Es gibt einen Ersatzverkehr mit Bussen. Bundespräsident Steinmeier hat zu mehr Zusammenarbeit weltweit.
11: Runterzukühlen, das würde Menschenleben retten.
10: Die Grünen fordern außerdem mehr Bäume und Grünflächen in Innenstädten. Die Hitze bremst heute noch die Nürnberger Straßenbahnen. Die Linien 4 und 10 bleiben bis Mitternacht außer Dienst. Grund ist, dass gestern der Straßenbelag an einigen Stellen weich geworden ist, sodass die Straßenbahnen in Nürnberg nicht mehr sicher fahren konnten. Es gibt einen Ersatzverkehr.

0: Herausforderungen wie Klimawandel, Hunger und Armut zu begegnen, brauche es internationale Zusammenarbeit und gegenseitiges Vertrauen. An dem Nachhaltigkeitstreffen nehmen 2000 Menschen aus mehr als 100 Ländern teil. Endlich mal wieder ein K.O.-Spiel, heißt es für die deutsche Fußballnationalmannschaft heute bei der WM. Das 16. Finale gegen Paraguay ist tatsächlich die erste K.O.-Partie für ein DFB-Team bei einem Weltturnier seit dem Finale 2014. Anstoß in Boston ist um 22.30 Uhr deutscher Zeit. Schon um 19 Uhr trifft Brasilien auf Japan und heute Nacht um 3 beginnt die Partie Niederlande gegen Marokko.
1: Und jetzt Aktuelles aus Oberfranken.
2: Mit Miriam Hofmann. In Bayreuth geht es heute Abend um nichts Geringeres als um die Entwicklung der Stadt. In einer Bürgerwerkstatt im Friedrichsforum. Die Bürger können eigene Ideen einbringen, wie die öffentlichen Plätze aussehen sollen und das Ortsbild der Stadt Bayreuth. Wie wohnt man? Was braucht die lokale Wirtschaft? Wie sieht es mit Mobilität, Freizeit, Kultur und Umwelt aus? Der Eintritt ist frei. Die Veranstaltung beginnt heute Abend um 17 Uhr im Balkonsaal des Friedrichsforums in Bayreuth.
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2: Heute ist es eher bewölkt, immer wieder spitzelt aber auch mal die Sonne durch. Schwülwarm geht's in die neue Woche und auch heute müssen wir noch auf Gewitter eingestellt sein. In Solbottenreuth bei Bayreuth werden es maximal 26 Grad, im Rest von Oberfranken sind 28 drin. Der Galaxy-Wetter-Trend, morgen dann nochmal die gleiche Geschichte wie heute. Wolken, Sonne, Schauer und Gewitter und dazu 29 Grad in der Spitze.
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4: Hi Autofahrer, kurzes Update. A73 Nürnberg Richtung Bamberg. Zwischen Bamberg Süd und Ost, Vorsicht bitte, hier sind Gegenstände auf dem linken Fahrstreifen. Und A7 Würzburg Richtung Fulda. Zwischen Bad Brückenau Wildflecken und Bad Brückenau Volkers haben wir noch 5 Kilometer Stop and Go. Hat sich hier ein bisschen aufgelöst, aber 10 Minuten braucht ihr hier noch ein bisschen länger. Habt ihr auch noch was gesehen? Ein Stau oder ein Blitzer? Dann sehr gerne kostenlos bei uns melden an die 0800 007 0076. Danke euch und gute Fahrt.
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Die Hitzewelle überrollt Bayern und deshalb sind tatsächlich jetzt schon auch Straßen geschmolzen. Schönen Nachmittag, der Moritz hier. Wir haben offiziell Temperaturen erreicht, Leute, die sind nicht mehr feierlich. Und deshalb machen auch schon die ersten Straßenbahnen schnapp. Zum Beispiel bei euch in Nürnberg, da sind gestern hitzebedingt keine Straßenbahnen mehr gefahren. Und auch Würzburg ist zum Teil betroffen. Ja, die Hitze, die hat das Material einfach zwischen den Gleisen so weich gemacht, dass teilweise da die Ränder dann sich schon freigemacht haben. Und dann kann man da natürlich nicht mehr fahren. Ne? Zum Teil haben sich aber auch die Bahngleise selbst verformt. Das finde ich richtig krass. Also, wenn ihr da ein bisschen unterwegs seid, Nürnberg, Würzburg, dann vielleicht ein bisschen mehr Zeit einplanen, denn bei den Straßenbahnen geht erstmal nichts mehr. Und ich hoffe, dass ihr aber ansonsten gut mit den Öffis unterwegs kommt und dass euch da auch eine Klimaanlage gegönnt ist. Hier ist Radio Galaxy und das sind die besten aktuellen Hits für euren warmen Nachmittag. You love me.

0: Kurz vor halb drei haben wir's. 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Wir haben sommerliche Temperaturen in ganz Bayern und deshalb haben wir für euch auch einen Sommerklassiker gleich am Start. Despacito von Luis Fonsi und Justin Bieber. Ja, da feiern wir auf jeden Fall den Sommer gemeinsam. Und Die Die ist auch mit in der Playlist. Ganz, ganz frisch. Shakira und Burna Boy. Einer der offiziellen Songs zur Fußball-Weltmeisterschaft. Gibt's auch gleich für euch auf die Ohren.
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10: Letzte Nacht hat's ordentlich gekracht. Trotzdem ist es einfach noch viel zu heiß draußen. Wir starten rein mit Sonne und Wolken. Zwischen 25 und 28 Grad heute. In Rödental bei Coburg werden's 25. Und der Galaxy-Wetter-Trend. Wir machen so weiter. Sonne, Regen und Gewitter bei 29 Grad maximal dann morgen.
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0: Hi Autofahrer, kurzes Update. A73 Nürnberg Richtung Bamberg. Zwischen Bamberg Süd und Ost. Vorsicht bitte, hier sind Gegenstände auf dem linken Fahrstreifen. Und A7 Würzburg Richtung Fulda. Zwischen Bad Brückenau Wildflecken und Bad Brückenau Volkers haben wir noch 5 Kilometer Stop and Go. Hat sich hier ein bisschen aufgelöst, aber 10 Minuten braucht ihr hier noch ein bisschen länger. Habt ihr auch noch was gesehen? Ein Stau oder ein Blitzer? Dann sehr gerne kostenlos bei uns melden an die 0800 007 0076. Danke euch und gute Fahrt.
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0: nicht.
1: So Leute, heute Abend seid ihr ja dann sowieso wahrscheinlich wach, weil ihr Fußball schaut. Dann könnt ihr auch mal in den Himmel schauen. Wenn ihr Glück habt, haben wir da so ein paar Lücken und ihr seht den Mond. Und der wird im Juni auch der Erdbeermond genannt. Denn er ist so ein leicht rötlich gefärbt, kann teilweise auch orange sein. Und der Höhepunkt dieses Spektakels, der ist tatsächlich heute Nacht. Also lassen sich gleich zwei Sachen miteinander verbinden. Erdbeermond und Fußball schauen, das ist doch super. Wach sind wir dann sowieso und müde morgen bei der Arbeit auch. Hier ist Radio Galaxy für euren Nachmittag mit den besten aktuellen Hits. Ganz entspannte Nummer jetzt, American Girls von Harry Styles für euch.

geht auf TikTok gerade voll durch die Decke. The Bowser mit Magnetic. Ja, ist ihr zweiter Song auf Englisch. Sie wollen international durchstarten und haben zumindest auf Social schon mal alles richtig gemacht dafür. Ist ein richtiger Feel-Good-Track jetzt für unseren Nachmittag. Fette Beats und dazu catchy Vocals gibt's jetzt für euch auf die Ohren hier auf Radio Galaxy, denn der ist gerade total angesagt.

0: Kurz vor drei Hamas und Felix aus unserer Radio Galaxy Morning Show, der ist ja zumindest so ein Halbfranzose, sagt er auch immer wieder. Und deshalb ist das Trend-Update heute leicht französisch angehaucht. Was für ein Trend er da online gefunden hat, das verrate ich euch in der Viertelstunde. Und wir starten rein in die neue Stunde hier auf Radio Galaxy mit Opalite, dem großen Ohrwurm von Popqueen Taylor Swift. Gleich für euch.
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18: Ich bin Moritz Einzel. Großeinsatz der Polizei in Stade, westlich von Hamburg. Dort sind 5 Menschen durch Schüsse getötet worden. Weitere Personen wurden verletzt. Laut Polizei wurden 2 Tatverdächtige festgenommen, darunter der mutmaßliche Schütze. Demnach wurde in einer Jugendeinrichtung in Stade geschossen, wo Mutter-Kind-Wohngruppen untergebracht sind. Über die Hintergründe ist noch nichts bekannt. Es bestehe aber keine Gefahr für die Bevölkerung, hieß es. Am heißen Wochenende sind nach Angaben der Lebensretter von der DLRG mindestens 26 Menschen beim Baden ums Leben gekommen, alles Männer und Jungen. Die Deutsche Lebensrettungsgesellschaft zählte dabei auch Vermisste mit, deren Identität bekannt ist, die aber noch nicht gefunden wurden. Ursula Winkler berichtet.
19: Die Zahl bezieht sich alleine auf die Zeit zwischen Freitag und Sonntag. Dazu kommen 7 weitere Badetote am Donnerstag. Mindestens 8 Menschen wurden in Krankenhäusern wiederbelebt. Neben Nichtschwimmern und Kindern haben auffällig oft Männer Badeunfälle. Im vergangenen Jahr waren 4 von 5 Ertrunkenen männlich.
18: Nur noch morgen gilt der Tankrabatt. Danach dürfte tanken wieder teurer werden. Der ADAC fordert jetzt, dass die Preise nach dem Auslaufen der Maßnahme schrittweise angehoben werden. Es dürfe nicht zu einem sprunghaften Preisanstieg um rund 17 Cent je Liter kommen, sagte eine Sprecherin. Der ADAC fordert außerdem weitere Entlastungen, etwa eine Senkung der Stromsteuer. Die Basketballer des FC Bayern haben einen neuen Danach dürfte tanken wieder teurer werden. Der ADAC fordert jetzt, dass die Preise nach dem Auslaufen der Maßnahme schrittweise angehoben werden. Es dürfe nicht zu einem sprunghaften Preisanstieg um rund 17 Cent je Liter kommen, sagte eine Sprecherin. Der ADAC fordert außerdem weitere Entlastungen, etwa eine Senkung der Stromsteuer. Die Basketballer des FC Bayern haben einen neuen

0: Spieler bei den Münchnern. Als Coach wurde Gabel deutscher Meister mit Ulm 2023 und Pokalsieger mit Bamberg in diesem Jahr.
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2: Mit Miriam Hofmann. Im Oktober hat das Deutsch-Deutsche Museum Mödlareuth ein neues Museumsgebäude eingeweiht. Das zieht immer mehr Besucher an und dadurch ist auch mehr Verkehr im Ort unterwegs. Der Landkreis Hof baut deshalb ab heute einen Gehweg entlang der Kreisstraße in Mödlareuth. Für den Gehwegneubau bekommt der Landkreis Hof 240.000 Euro aus der Städtebauförderung. Während der Arbeiten ist die Kreisstraße ab der Zufahrt von Mödlareuth bis zur Landesgrenze gesperrt. Die Umleitung steht auf radiogalaxy.de. Im September soll der neue Gehweg fertig sein.
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2: Heute ist es eher bewölkt, immer wieder spitzelt aber auch mal die Sonne durch. Schwülwarm geht's in die neue Woche und auch heute müssen wir noch auf Gewitter eingestellt sein. In Solbottenreuth bei Bayreuth werden es maximal 26 Grad, im Rest von Oberfranken sind 28 drin. Der Galaxy-Wetter-Trend, morgen dann nochmal die gleiche Geschichte wie heute. Wolken, Sonne, Schauer und Gewitter und dazu 29 Grad in der Spitze.
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4: Hi Autofahrer, kurzes Update. A7 Würzburg Richtung Fulda zwischen Bad Kissingen Obertulber und Bad Brückenau Volkershammer. 3 Kilometer Stau. Ihr verliert hier gerade 10 Minuten. Und ihr werdet geblitzt bei euch in Bayreuth in der Solbitzer Straße. Habt ihr auch noch was entdeckt, einen Stau oder einen Blitzer, dann sehr gerne kostenlos bei uns melden an die 0800 007 0076. Danke euch und gute Fahrt.
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0: Die Hitzewelle trifft vor allem gerade auch Frankreich. Da passt es ganz gut, dass unser Morningshow-Moderator Felix halber Franzose ist. Der hat sich dem Ganzen mal angenommen.
1: Bienvenue et bon appétit. Heute gibt es Omelette Canicule. Übersetzt heißt das so viel wie Rührei auf Hitzewellenart. In Frankreich war es die letzten Tage mit Werten über 40 Grad dermaßen heiß, dass die Leute da angefangen haben, ihr Omelette in der Pfanne draußen auf dem Asphalt zu brutzeln, statt auf dem Herd. Und Videos davon gehen natürlich absolut viral, sieht auch wirklich lustig aus, weil es einfach heiß genug war, dass das wirklich funktioniert.
0: Absoluter Wahnsinn. Habt ihr heute früh zuerst gehört bei uns im Trend-Update hier auf Radio Galaxy. 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

0: Hier ist Radio Galaxy für euren Nachmittag. Es ist kurz vor 3:30 und gleich starten wir wieder durch, ganz, ganz entspannt mit Teddy Swims, Mr. Know-It-All, richtig soulige Nummer und seine Hammerstimme obendrauf. Lieben wir einfach. Außerdem Save Me Tonight, ganz, ganz frisch bei uns reingekommen. Ein Hammer-Feature von Jennifer Lopez und David Guetta. Es kann einfach nur gut werden. Wir hören gleich gemeinsam mal rein hier auf Radio Galaxy. Und natürlich hört ihr uns auch über DAB Plus komplett rauschfrei.
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14: Letzte Nacht hat's ordentlich gekracht. Trotzdem ist es einfach noch viel zu heiß draußen. Wir starten rein mit Sonne und Wolken. Zwischen 25 und 28 Grad heute. In Rödental bei Coburg werden's 25. Und der Galaxy-Wetter-Trend. Wir machen so weiter. Sonne, Regen und Gewitter bei 29 Grad maximal dann morgen.
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0: Hi Autofahrer, kurzes Update. A7 Würzburg Richtung Fulda. Zwischen Bad Kissingen, Obertrulba und Bad Brückenau-Volkers haben wir 4 Kilometer Stau. Hier verliert ihr 10 Minuten. Genauso wie auf der A9 Halle-Leipzig Richtung Nürnberg. Hier zwischen Markt-Schorgast und dem Dreieck Bayreuth-Kulmbach staut sich's über 6 Kilometer. Außerdem hat Alex mich gerade angerufen, einen Blitzer gemeldet. Amberg, Schlachthausstraße beidseitig. Vielen Dank dafür. Und bei euch in Bayreuth stehen sie in der Solbitzer Straße. Habt ihr auch noch was entdeckt? Ein Stau oder ein Blitzer? Dann sehr gerne kostenlos bei uns melden an die 0800 007 0076. Danke euch und gute Fahrt.
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schönen Montagnachmittag wünsche ich euch, Moritz hier auf Radio Galaxy. Und damit ihr mir noch ganz entspannt durchkommt, ne, und wir uns nicht zu sehr stressen an diesem Montag, ist jetzt Harley Humberstone für euch in der Playlist To Love Somebody. Hammer entspannte Nummer und die könnt ihr jetzt ein bisschen genießen, euch ein bisschen zurücklehnen. Das sind die besten aktuellen Hits hier auf Radio Galaxy.

Leute, hier kommt ganz frischer Sound in unserer Playlist. Der Latin Hausmeister Utral droppt einfach seine neue Single gerade mit Moving to the Sun. Ganz, ganz frisch reingekommen bei uns. Und dafür hat er sich legendäre Hausstimmen auch noch mitgeschnappt für ein Feature. Das ist ein perfekter Mix aus Clubklassiker und einem sehr freshen neuen Vibe. Gibt's jetzt für euch hier auf Radio Galaxy, denn der ist gerade total angesagt.

0: Bei der Fußball-Weltmeisterschaft hat der österreichische Kommentator jetzt für ordentlich Wirbel gesorgt. Das Netz ist voll davon und ich habe den Ton für euch natürlich rausgeschnitten. Den gibt's gleich für euch in der Viertelstunde hier auf Radio Galaxy. Und dann hören wir mal gemeinsam rein. Ist wirklich eine lustige Nummer geworden, der Kollege. Völlig ausgetickert. Außerdem starten wir rein in die neue Stunde dann mit Fever Dream, dem aktuellen Hit von Alex Warren. Und es könnte sogar der Sommerhit des Jahres werden. Gibt's gleich für euch auf die Ohren hier auf Radio Galaxy.
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8: Ich bin Moritz Einzel. Bei Schüssen in einer Jugendhilfeeinrichtung im niedersächsischen Stade sind 5 Menschen gestorben. 2 Personen wurden festgenommen. Darunter ist auch der mutmaßliche Schütze, hieß es von der Polizei. Ronny Thorau berichtet.
9: Zahlreiche Rettungswagen und Polizeiautos sind vor Ort. Auf Bildern sind auch Frauen zu sehen mit Babys in Tragen. Über die Hintergründe sei aber noch nichts Genaues bekannt, erklärte die Polizei. Sie postete auch Warnungen an die Bevölkerung, den Bereich weiträumig zu meiden. Die 5 Toten sollen Erwachsene sein, weitere Menschen wurden offenbar verletzt. Stade liegt etwa 40 Kilometer westlich von Hamburg.
8: Der Tankstellenverband BFT erwartet, dass das Ende des Tankrabatts erst am Mittwochmittag an den Zapfsäulen ankommt. Wegen der 12-Uhr-Regel könnten die Preise um Mitternacht nicht erhöht werden, sagte Verbandschef Müller. Der Verband kritisiert die Regel als Nachteil für Tankstellen und Verbraucher. Das Mittagsgeschäft sei dadurch praktisch tot. Der aktuelle Juni in Bayern ist der zweitheißeste seit Beginn der Wetteraufzeichnungen. Das hat der Deutsche Wetterdienst nach vorläufigen Messungen mitgeteilt. Nur im Jahr 2003 war es demnach noch heißer. Insgesamt lag die Mitteltemperatur im Juni bei 19,7 Grad und damit fast 5 Grad höher als im Vergleichszeitraum der letzten 30 Jahre. Die Sonne schien in diesem Juni in Bayern 55 Stunden länger als im Vergleichszeitraum. Bei der Fußball-WM in den USA, Mexiko und Kanada hat die K.O.-Runde begonnen. Heute Abend bestreitet die deutsche Nationalmannschaft ihr 16. Finale gegen Paraguay. Anstoß in Boston ist um 22.30 Uhr. Bereits um 19 Uhr trifft Brasilien auf Japan. Und in der Nacht ab 3 Uhr spielen die Niederlande gegen Marokko.
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10: Mit Miriam Hofmann. Viel zu schnell und betrunken ist ein Autofahrer am...
8: Bei der Fußball-WM in den USA, Mexiko und Kanada hat die K.O.-Runde begonnen. Heute Abend bestreitet die deutsche Nationalmannschaft ihr 16. Finale gegen Paraguay. Anstoß in Boston ist um 22.30 Uhr. Bereits um 19 Uhr trifft Brasilien auf Japan. Und in der Nacht ab 3 Uhr spielen die Niederlande gegen Marokko.
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0: bringen. Der ignorierte das aber und steuerte direkt auf die Beamten zu. Sie konnten sich nur mit einem Sprung zur Seite vor einem Zusammenstoß retten, heißt es im Polizeibericht. Der Mann ist weiter davon gerast. Letztendlich konnte ihn die Polizei in einem Wohngebiet aufgreifen. Ein Atemalkoholtest hat einen Wert von 1,08 Promille ergeben. Auf den Mann kommt jetzt ein Verfahren wegen Gefährdung des Straßenverkehrs zu.
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0: Heute ist es eher bewölkt, immer wieder spitzelt aber auch mal die Sonne durch. Schwülwarm geht's in die neue Woche und auch heute müssen wir noch auf Gewitter eingestellt sein. In Solbottenreuth bei Bayreuth werden es maximal 26 Grad, im Rest von Oberfranken sind 28 drin. Der Galaxy-Wetter-Trend, morgen dann nochmal die gleiche Geschichte wie heute. Wolken, Sonne, Schauer und Gewitter und dazu 29 Grad in der Spitze.
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3: Hi Autofahrer, kurzes Update. A93 Weiden in Richtung Hof zwischen Weiden Süd und Frauenricht. Vorsicht, hier steht ein defektes Auto. A7 Würzburg Richtung Fulda zwischen Bad Brückenau Wildflecken und Bad Brückenau Volkers haben wir 4 Kilometer Stau. Hier braucht ihr 10 Minuten länger, genauso wie auf der A9 Halle Leipzig Richtung Nürnberg. Hier zwischen Markt Schorgast und dem Dreieck Bayreuth-Kulmbach staut es sich über 6 Kilometer. Außerdem werdet ihr geblitzt bei euch in Amberg in der Schlachthausstraße beidseitig. Vielen Dank Alex fürs Melden. Habt ihr auch noch was entdeckt, einen Stau oder einen Blitzer, dann sehr gerne kostenlos bei uns melden an die 0800 007 0076. Danke euch und gute Fahrt.
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0: was geht, Gregoritsch! Und da schießt die Österreicher wieder ins Glück. Was für ein Wechselbad der Gefühle. Bist du deppert?
1: So wollen wir das auch haben heute Abend. Hi, der Moritz hier. Die WM ist in vollem Gange und das 16. Finale, es steht an. Die Deutschen müssen heute Abend ran gegen Paraguay. Allerdings ist es auch ein bisschen spät. Um 10:30 ist erster Anstoß. Aber ey, Leute, Schlaf wird eh überbewertet. Ne? Den holen wir dann morgen einfach bei der Arbeit nach. Ich meine, macht der Chef ja auch nicht anders.
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6: Letzte Nacht hat's ordentlich gekracht. Trotzdem ist es einfach noch viel zu heiß draußen. Wir starten rein mit Sonne und Wolken. Zwischen 25 und 28 Grad heute. In Rödental bei Coburg werden es 25. Und der Galaxy-Wetter-Trend. Wir machen so weiter. Sonne, Regen und Gewitter bei 29 Grad maximal dann morgen.
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8: Hi Autofahrer, kurzes Update. A93 Weiden in Richtung Hof zwischen Weiden Süd und Frauenricht. Vorsicht, hier steht ein defektes Auto. A7 Würzburg Richtung Fulda zwischen Bad Brückenau-Wildflecken und Bad Brückenau-Volkers haben wir 4 Kilometer Stau. Hier braucht ihr 10 Minuten länger, genauso wie auf der A9 Halle-Leipzig Richtung Nürnberg. Hier zwischen Markt Schorgast und dem Dreieck Bayreuth-Kulmbach staut es sich über 6 Kilometer. Außerdem werdet ihr geblitzt bei euch in Amberg in der Schlachthausstraße beidseitig. Vielen Dank Alex fürs Melden. Habt ihr auch noch was entdeckt, einen Stau oder einen Blitzer, dann sehr gerne kostenlos bei uns melden an die 0800 007 0076. Danke euch und gute Fahrt.
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Hi, hier ist Radio Galaxy für euren Nachmittag. Jetzt ist Kato bei uns am Start, ein dänischer DJ. Und der hat einfach mal den Hit Turn the Lights Off rausgehauen. Die Dänen haben ihn geliebt und zwar vor 16 Jahren. Jetzt sind wir hier in Deutschland aber auch auf den Trichter gekommen, dass der ganz gut sein soll. Der ist wieder zurück, natürlich vor allem wegen Social Media. Und den liebt er einfach, den bekommt er natürlich jetzt hier bei uns auf Radio Galaxy. Das sind die besten aktuellen Hits

So Leute, jetzt kommt was zum Dahinschmelzen. Das ist wohl ihr persönlichster Lieblingssong ever. So hat sie ihn zumindest angekündigt. Ariana Grande ist jetzt am Start hier auf Radio Galaxy mit Hate That I Made You Love Me. Ja, und für diesen Sound hat sie sich den Max Martin mit ins Boot geholt. Ein richtiges Pop-Genie. Er weiß einfach, wie man richtige Hits macht. Und das Ergebnis ist ein absolut ehrlicher Track, der direkt unter die Haut geht. Den gibt's jetzt für euch hier auf Radio Galaxy.

0: Heide Moritz hier. Aktuell ist mein Insta-Feed voller französischer Videos. Da haben wir mal unseren Experten rangelassen. Das ist unser Morning-Show-Man Felix. Der ist nämlich halber Franzose und der hat uns nochmal erklärt, was hier eigentlich los ist. Gibt's für euch in der Viertelstunde die Erklärung hier auf Radio Galaxy und wir starten rein in Richtung Feierabend. Das ist Bibi Rexha gleich bei uns in der Playlist mit New Religion, alter Kult-Party-Hit, neu aufgelegt.
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11: Ich bin Moritz Einzel. In Stade, westlich von Hamburg, sind 5 Erwachsene durch Schüsse getötet worden. Weitere Menschen wurden zum Teil schwer verletzt, teilte die Polizei mit. Die Tat ereignete sich in einer Jugendhilfeeinrichtung mit Mutter-Kind-Wohngruppen. 2 Tatverdächtige, darunter der mutmaßliche Schütze, wurden festgenommen. Die Hintergründe sind noch unklar. Der aktuelle Juni in Bayern ist der zweitheißeste seit Beginn der Wetteraufzeichnungen. Das teilte der Deutsche Wetterdienst mit. Nur im Jahr 2003 war es demnach noch heißer. An 12 bis 15 Tagen lag das Maximum der Lufttemperatur bei mindestens 30 Grad. Der deutschlandweite Hitzerekord wurde gestern in Neißemünde-Koschen in Brandenburg mit 41,7 Grad geknackt. Der bayerische Hitzerekord wurde am Samstag in Kitzingen mit 40,8 Grad gemessen. Nur noch morgen gilt der Tankrabatt. Danach dürfte tanken wieder teurer werden. Der ADAC fordert jetzt, dass die Preise nach dem Auslaufen der Maßnahme schrittweise angehoben werden. Es dürfe nicht zu einem sprunghaften Preisanstieg um rund 17 Cent je Liter kommen, sagte eine Sprecherin. Der ADAC fordert außerdem weitere Entlastungen, etwa eine Senkung der Stromsteuer. In wenigen Stunden bestreitet die deutsche Nationalmannschaft ihr erstes K.O.-Spiel bei dieser Fußball-WM. Im 16. Finale in Boston muss das Team von Julian Nagelsmann gewinnen, damit der Traum vom 5. WM-Titel weiterlebt. Thomas Bremser berichtet aus Boston.
12: Im Footballstadion der New England Patriots hat Superstar Tom Brady viele Erfolge gefeiert. Das plant auch das deutsche Team heute und im möglichen Viertelfinale. Die Bedingungen hier bei Boston sind optimal und auch alle Spieler sind fit. Es könnte ein Geduldsspiel werden gegen vermutlich defensiv stehende Südamerikaner.
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13: Mit Miriam Hofmann. Großeinsatz am Sonntagabend bei Meisels in Bayreuth. In einer Produktionshalle der Brauerei in der Hindenburgstraße hat es gegen 21:30 eine unklare Rauchentwicklung gegeben. Als die Feuerwehr angekommen ist, war die Halle schon ganz verraucht. Die Ursache war erst einmal unklar. Mit Wärmebildkamera und Spezialgerät haben sie den Auslöser gefunden. Etikettenreste haben in einer Maschine gequalmt. Eine größere Brandgefahr hat es

0: 24 Grad, die gibt's aktuell in Altenkunstadt. Also wenn's gerade nicht gewittert, Polsterkissen raus und den Abend auf der Terrasse ausklingen lassen. In der Nacht geht's runter auf 18 Grad und wir schauen auf den Galaxy-Wetter-Trend. Morgen wird's nochmal bewölkt, zwischendurch kommt die Sonne raus und Gewitter kann's auch nochmal geben. Das Ganze dann bei bis zu 29 Grad.
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2: Hey Autofahrer, kurzes Update. A70 Bamberg Richtung Bayreuth. Vorsicht zwischen Kulmbach-Nordrossenfeld und dem Dreieck Bayreuth-Kulmbach. Hier ist eine Plane auf der Autobahn unterwegs. A7 Würzburg Richtung Fulda. Zwischen Bad Brückenau-Wildflecken und Bad Brückenau-Volkers haben wir 4 Kilometer Stau. Ihr verliert hier 10 Minuten. Genauso wie auf der A9 Halle-Leipzig Richtung Nürnberg. Hier haben wir Stop and Go über 5 Kilometer zwischen Markt Schorgast und dem Dreieck Bayreuth-Kulmbach. Habt ihr auch noch was gesehen, einen Stau oder einen Blitzer, dann sehr gerne kostenlos bei uns melden an die 0800 007 0076. Danke euch und gute Fahrt.
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0: Die Hitzewelle trifft vor allem gerade auch Frankreich. Da passt es ganz gut, dass unser Morningshow-Moderator Felix halber Franzose ist. Der hat sich dem Ganzen mal angenommen.
1: Bienvenue et bon appétit. Heute gibt es Omelette Canicule. Übersetzt heißt das so viel wie Rührei auf Hitzewellenart. In Frankreich war es die letzten Tage mit Werten über 40 Grad dermaßen heiß, dass die Leute da angefangen haben, ihr Omelette in der Pfanne draußen auf dem Asphalt zu brutzeln, statt auf dem Herd. Und Videos davon gehen natürlich absolut viral, sieht auch wirklich lustig aus, weil es einfach heiß genug war, dass das wirklich funktioniert.
0: Absoluter Wahnsinn. Habt ihr heute früh zuerst gehört bei uns im Trend-Update hier auf Radio Galaxy.

0: Kurz vor halb sechs haben wir es. Das sind die besten aktuellen Hits, damit ihr mir noch gut in euren Feierabend kommt. Der Moritz hier, hi, und ich hoffe, dass ihr vor allem mit den Öffis auch gut weiterkommt, denn die Hitze, die macht auch einigen Straßenbahnen zu schaffen bei uns in Bayern. Mehr dazu aber gleich in der Viertelstunde. Und wir starten wieder durch mit Popqueen Taylor Swift, Opalite, dem großen Ohrwurm von ihrem aktuellen Album. Gibt's gleich für euch auf die Ohren, und das hört ihr natürlich auch über unsere Galaxy App. Gerne kostenlos auf euer Handy downloaden.
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12: Angenehme 23 Grad in Rehau für diesen Montag Feierabend. Heute Nacht kühlt's ein bisschen ab, 18 Grad gibt's dann. Und wir schauen auf den Galaxy-Wettertrend. Der Dienstag wird überwiegend bewölkt, am Nachmittag kommen dann aber mehr sonnige Abschnitte und es kann nochmal gewittern, dann bei maximal 28 Grad.
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0: Hi Autofahrer, kurzes Update. A70 Bamberg Richtung Bayreuth. Vorsicht zwischen Kulmbach-Nordrossenfeld und dem Dreieck Bayreuth-Kulmbach. Hier ist eine Plane auf der Autobahn unterwegs. A7 Würzburg Richtung Fulda. Zwischen Bad Brückenau-Wildflecken und Bad Brückenau-Volkers haben wir 4 Kilometer Stau. Ihr verliert hier 10 Minuten. Genauso wie auf der A9 Halle-Leipzig Richtung Nürnberg. Hier haben wir Stop and Go über 5 Kilometer zwischen Markt Schorgast und dem Dreieck Bayreuth-Kulmbach. Habt ihr auch noch was gesehen, einen Stau oder einen Blitzer, dann sehr gerne kostenlos bei uns melden an die 0800 007 0076. Danke euch und gute Fahrt.
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Die Hitzewelle überrollt Bayern und deshalb sind tatsächlich jetzt schon auch Straßen geschmolzen. Schönen Nachmittag, der Moritz hier. Wir haben offiziell Temperaturen erreicht, Leute, die sind nicht mehr feierlich. Und deshalb machen auch schon die ersten Straßenbahnen schnapp. Zum Beispiel bei euch in Nürnberg, da sind gestern hitzebedingt keine Straßenbahnen mehr gefahren. Und auch Würzburg ist zum Teil betroffen. Ja, die Hitze, die hat das Material einfach zwischen den Gleisen so weich gemacht, dass teilweise da die Ränder dann sich schon freigemacht haben. Und dann kann man da natürlich nicht mehr fahren. Ne? Zum Teil haben sich aber auch die Bahngleise selbst verformt. Das finde ich richtig krass. Also, wenn ihr da ein bisschen unterwegs seid, Nürnberg, Würzburg, dann vielleicht ein bisschen mehr Zeit einplanen, denn bei den Straßenbahnen geht erstmal nichts mehr. Und ich hoffe, dass ihr aber ansonsten gut mit den Öffis unterwegs kommt und dass euch da auch eine Klimaanlage gegönnt ist. Hier ist Radio Galaxy und das sind die besten aktuellen Hits für euren warmen Nachmittag.

Die Festivalsaison in Bayern ist im vollen Gange. Vielleicht wart ihr auch am Wochenende unterwegs. Und ich finde, keiner macht so viel Partystimmung wie der hier. Justin Bieber zusammen mit Nicki Minaj, der große Hit, der schon sehr, sehr alt ist. Beauty and the Beat ist jetzt wieder zurück, weil Justin Bieber natürlich so einen spektakulären Auftritt beim Coachella Festival in den USA hingelegt hat, wo er so zu seinen alten Songs gesungen hat. Und es soll jetzt dann auch nochmal eine Live-Version, ein ganzes Album dazu geben. Aber bis dahin gibt's erstmal die alte Version für euch auf die Ohren. Die liebt ihr nämlich einfach und deshalb bekommt ihr sie hier auf Radio Galaxy. 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

0: Ihr hört Radio Galaxy um kurz vor sechs mit Moritz und ich verabschiede mich jetzt auch in meinen Feierabend. Hoffe, ihr seid schon auf dem Weg oder schon angekommen und wir haben für euch auf jeden Fall den passenden Soundtrack. Gleich Teddy Swims mit Mr. Know-It-All, sein aktueller Hit. Ich liebe die Nummer einfach. Schön solig, schön was zum Entspannen. Genau das Richtige jetzt am Abend. Außerdem Tyler und Sarah Larson haben sich zusammengetan für ein großes Feature. She Did It Again gibt's auch gleich für euch auf die Ohren hier auf Radio Galaxy.
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18: Ich bin Moritz Einzel. Nach den Schüssen in Stade westlich von Hamburg ist ein weiterer Mensch gestorben. Nach Polizeiangaben starben 5 Menschen vor Ort. Eine 6. Person erlag im Krankenhaus ihren Verletzungen. Bei der Tat in einer Jugendhilfeeinrichtung mit Mutter-Kind-Wohngruppen wurden außerdem mehrere Menschen zum Teil schwer verletzt. 2 Tatverdächtige, darunter der mutmaßliche Schütze, wurden festgenommen. Die Hintergründe sind noch unklar. Die SPD fordert bei der geplanten Reform der Einkommensteuer eine stärkere Belastung von Topverdienern. Kleine und mittlere Einkommen müssten spürbar entlastet werden, sagte Fraktionsvize Esther. Die Entlastung solle auch durch eine stärkere Beteiligung der Superreichen finanziert werden. Der Mörder von Maria Köhler muss lebenslang in Haft. Fast 42 Jahre nach dem gewaltsamen Tod der 19-Jährigen hat das Landgericht Aschaffenburg ihren Ex-Freund wegen Mordes verurteilt. Der heute 67-Jährige war erst im vergangenen Jahr in der Türkei festgenommen worden. Daraufhin gestand er, Köhler 1984 nach einem Streit mit einem Schal erdrosselt zu haben. Bei der Fußball-WM in Nordamerika trifft die deutsche Mannschaft heute am späten Abend auf Paraguay. Das 16. Finale ist die erste K.O.-Partie einer DFB-Auswahl bei einer WM seit dem Finale 2014. Bundestrainer Julian Nagelsmann über den Gegner Paraguay.
13: Sie definieren sich schon auch sehr über den Defensivfußball, den sie gut spielen. Offensiv war es jetzt in den Spielen immer sehr geradlinig. Viel Kampf um zweiten Ball, also schon versuchen, mit einer guten Körperlichkeit ins Spiel zu kommen. Viele zweite Bälle wieder scharf gemacht. Auf jeden Fall ein unangenehmer Gegner.
18: Deutschland gegen Paraguay. Anstoß ist um 22.30 Uhr. Schon um 19 Uhr trifft Brasilien auf Japan. Und heute Nacht ab 3 Uhr spielen die Niederlande gegen Marokko.
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0: Der Topwert jetzt am Nachmittag liegt zwischen 25 und 32 Grad. Es ist sehr schwül in ganz Bayern und wir haben wirklich alles mit dabei. Teilweise sehr viel Sonnenschein bei euch. Dann sind aber auch teilweise viele Wolken am Himmel und dann kommt teilweise auch ein bisschen Regen und sogar Gewitter damit runter. Der Galaxy-Wetter-Trend für die nächsten Tage. Weiterhin sonnig morgen im Wechsel mit Wolken. Am Nachmittag zieht es dann schon wieder zu. Kräftige Schauer und Gewitter sind dann mit am Start. Und übermorgen starten wir dann mit diesem Regen und dann wird es Stück für Stück besser den Tag über. Der Topwert in den nächsten Tagen liegt dann auf jeden Fall bei 32 Grad. Bleibt also weiterhin warm.
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6: Ich bin Fabian Schaffer. Siegen oder fliegen bei der Fußball-WM in Nordamerika läuft die K.O.-Runde und Deutschland bestreitet heute sein 16. Finale. Gegner in Boston ist Paraguay. Bundestrainer Julian Nagelsmann.
7: Sie definieren sich schon auch sehr über den Defensivfußball, den sie gut spielen. Offensiv war es jetzt in den Spielen immer sehr geradlinig. Viel Kampf um zweiten Ball, also schon versuchen, mit einer guten Körperlichkeit ins Spiel zu kommen. Viele zweite Bälle wieder scharf gemacht. Auf jeden Fall ein unangenehmer Gegner.
6: Ob dem so ist, entscheidet sich ab 22.30 Uhr erst Anstoß. Vorher kämpfen Brasilien und Japan um den Einzug ins Achtelfinale. Und ab 3 Uhr in der Nacht heißt es Niederlande gegen Marokko. Nach den Schüssen in Stade westlich von Hamburg ist ein weiterer Mensch gestorben. Nach Polizeiangaben starben 5 Menschen vor Ort. Eine 6. Person erlag im Krankenhaus ihren Verletzungen. Bei der Tat in einer Jugendhilfeeinrichtung mit Mutter-Kind-Wohngruppen wurden außerdem mehrere Menschen zum Teil schwer verletzt. 2 Tatverdächtige, darunter der mutmaßliche Schütze, wurden festgenommen. Der weltweit populärste Messenger-Dienst WhatsApp führt Benutzernamen ein. Nutzer müssen damit ihre Handynummer künftig nicht mehr preisgeben, um mit neuen Kontakten zu chatten. Die weltweite Phase zur Reservierung der Wunschnamen startet in Kürze, bevor die Funktion schrittweise für alle 3 Milliarden Nutzer freigeschaltet wird. Signal und Telegram bieten das bereits an. Bayerns Obstbauern freuen sich auf eine gute Kirschernte. Ersten Schätzungen zufolge dürften es mehr als 2.800 Tonnen werden, teilte das Landesamt für Statistik mit. Das wären über 400 Tonnen mehr als im Vorjahr. Dafür verantwortlich seien die milden Temperaturen im Frühjahr und dass es keinen nennenswerten Spätfrost in der Blütezeit gegeben habe.
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8: Bis heute Nacht ist es gemischt in ganz Bayern. Teilweise regnet's ordentlich oder es gewittert sogar. Ansonsten ist es aber trocken bei euch und dann lockert's auch teilweise auch schon wieder auf. Der Tiefstwert, der liegt auf jeden Fall zwischen 15 und 19 Grad. Und der Galaxy-Wetter-Trend für die nächsten Tage, ja, morgen auch wieder Wolken und Sonne im Wechsel. Dann am Nachmittag zieht's auch schon wieder zu. Schauer und Gewitter sind dann mit am Start. Übermorgen starten wir dann mit diesem Regen, der dann so den ganzen Tag über nachlässt. Und der Topwert, der liegt dann in den nächsten Tagen auf jeden Fall bei warmen 32 Grad.
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5: Bis heute Nacht ist es gemischt in ganz Bayern. Teilweise regnet's ordentlich oder es gewittert sogar. Ansonsten ist es aber trocken bei euch und dann lockert's auch teilweise auch schon wieder auf. Der Tiefstwert, der liegt auf jeden Fall zwischen 15 und 19 Grad. Und der Galaxy-Wetter-Trend für die nächsten Tage, ja, morgen auch wieder Wolken und Sonne im Wechsel. Dann am Nachmittag zieht's auch schon wieder zu. Schauer und Gewitter sind dann mit am Start. Übermorgen starten wir dann mit diesem Regen, der dann so den ganzen Tag über nachlässt. Und der Topwert, der liegt dann in den nächsten Tagen auf jeden Fall bei warmen 32 Grad.
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6: Ich bin Fabian Schaffer. Heute bestreitet die deutsche Nationalmannschaft ihr erstes K.O.-Spiel bei der Fußball-WM. Im 16. Finale muss das Team von Bundestrainer Julian Nagelsmann gegen Paraguay gewinnen, damit der Traum vom 5. WM-Titel weiterlebt. Anstoß ist um 22.30 Uhr in Boston. Von dort berichtet Thomas Bremser.
7: Im Footballstadion der New England Patriots hat Superstar Tom Brady viele Erfolge gefeiert. Das plant auch das deutsche Team heute und im möglichen Viertelfinale. Die Bedingungen hier bei Boston sind optimal und auch alle Spieler sind fit. Es könnte ein Geduldsspiel werden gegen vermutlich defensiv stehende Südamerikaner.
6: Und noch zum Tennis in Wimbledon sind Tatjana Maria und Jan-Lennard Struff in die zweite Runde eingezogen. Die bei den Schüssen in Stade westlich von Hamburg getöteten Menschen sind alle Mitarbeiter einer Jugendeinrichtung. Das teilte die Polizei soeben mit. Insgesamt gibt es 6 Todesopfer. Mehrere Menschen wurden zudem zum Teil schwer verletzt. Der Hauptverdächtige wurde festgenommen. Nur noch morgen gilt der Tankrabatt, danach dürfte tanken wieder teurer werden. Der ADAC fordert jetzt, dass die Preise nach dem Auslaufen der Maßnahme schrittweise angehoben werden. Es dürfe nicht zu einem sprunghaften Preisanstieg um rund 17 Cent je Liter kommen, sagt eine Sprecherin. Der ADAC fordert außerdem weitere Entlastungen, etwa eine Senkung der Stromsteuer. Wegen der anhaltenden Hitze gilt in Landau an der Isar jetzt ein Bewässerungsverbot. Die Stadtwerke haben es mit sofortiger Wirkung erlassen, weil der Wasserverbrauch um 25% gestiegen ist und die Versorgung an ihre Grenzen stößt. Verboten sind Rasen- und Poolbefüllung sowie privates Autowaschen. Auch andere bayerische Kommunen rufen zum Wassersparen auf.
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2: Ich bin Fabian Schaffer. Siegen oder fliegen. Bei der Fußball-WM in Nordamerika läuft die K.O.-Runde und Deutschland bestreitet heute sein 16. Finale. Gegner in Boston ist Paraguay. Bundestrainer Julian Nagelsmann.
3: Sie definieren sich schon auch sehr über den Defensivfußball, den sie gut spielen. Offensiv war es jetzt in den Spielen immer sehr geradlinig. Viel Kampf um zweiten Ball, also schon versuchen, mit einer guten Körperlichkeit ins Spiel zu kommen. Viele zweite Bälle wieder scharf gemacht. Auf jeden Fall ein unangenehmer Gegner.
2: Wer ins Achtelfinale einzieht, das entscheidet sich ab 22.30 Uhr unserer Zeit. Da ist Anstoß in Boston. Niedersachsens Ministerpräsident Lies hat nach den tödlichen Schüssen in Stade vor voreiligen Schlüssen gewarnt. Jetzt sei die Zeit für Traueranteilnahme und sachliche Ermittlungsarbeit und nicht für Spekulationen, so Lies. Bei den Schüssen in einer Jugendhilfeeinrichtung wurden 5 Erwachsene getötet, eine weitere Person starb später im Krankenhaus. Alle arbeiteten in der Einrichtung. Motiv für die Tat war vermutlich ein Sorgerechtsstreit, teilte die Polizei mit. Der Hauptverdächtige wurde festgenommen. Der weltweit populärste Messenger-Dienst WhatsApp führt Benutzernamen ein. Nutzer müssen damit ihre Handynummer künftig nicht mehr preisgeben, um mit neuen Kontakten zu chatten. Die weltweite Phase zur Reservierung der Wunschnamen startet in Kürze, bevor die Funktion schrittweise für alle 3 Milliarden Nutzer freigeschaltet wird. Signal und Telegram bieten das bereits an. Die Weltgesundheitsorganisation hat Entwarnung beim Hunter-Virus gegeben. Der Ausbruch neige sich dem Ende zu. Die Lage bleibe stabil, so WHO-Chef Tedros. In Spanien, den Niederlanden und in Südafrika seien die Quarantäne- und Nachbeobachtungszeiten abgeschlossen. 30 Kontaktpersonen würden noch nachbeobachtet.
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4: Bis heute Nacht ist es gemischt in ganz Bayern. Teilweise regnet es ordentlich oder es gewittert sogar. Ansonsten ist es aber trocken bei euch und dann lockert es auch teilweise auch schon wieder auf. Der Tiefstwert, der liegt auf jeden Fall zwischen 15 und 19 Grad. Und der Galaxy-Wetter-Trend für die nächsten Tage. Ja, morgen auch wieder Wolken und Sonne im Wechsel. Dann am Nachmittag zieht es auch schon wieder zu. Schauer und Gewitter sind dann mit am Start. Übermorgen starten wir dann mit diesem Regen, der dann so den ganzen Tag über nachlässt. Und der Topwert, der liegt dann in den nächsten Tagen auf jeden Fall bei warmen 32 Grad.
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2: Ich bin Joshua Heise. Die deutsche Fußballnationalmannschaft kämpft in Kürze um den Einzug ins WM-Achtelfinale. Das DFB-Team trifft in seinem ersten K.O.-Spiel auf Paraguay. Anpfiff in Boston ist um 22.30 Uhr. Bereits für die Runde der besten 16 Teams qualifiziert haben sich die Brasilianer. Sie gewannen ihr 16. Finale kurz vor Schluss mit 2:1 gegen Japan. In der Nacht entscheidet sich dann noch, ob die Niederlande oder Marokko weiterkommen. In Stade sind 6 Menschen in einer Jugendhilfeeinrichtung erschossen worden. Als Motiv wird ein Streit ums Sorgerecht vermutet. Niedersachsens Innenministerin Behrens:
3: Nach bisherigen Erkenntnissen handelt es sich um eine Tat, die aus familiären Motiven begangen wurde, um eine extrem kaltblütige Gewalttat ohne politische oder wirtschaftliche Hintergründe.
2: Der Tatverdächtige ist festgenommen worden. Sein Kind und dessen Mutter überlebten die Tat. Alle Getöteten waren Mitarbeitende der Einrichtung. Nur noch morgen gilt der Tankrabatt, dann dürfte tanken wieder teurer werden. Der ADAC fordert jetzt, dass die Preise nach dem Auslaufen der Maßnahme schrittweise angehoben werden. Es dürfe nicht zu einem sprunghaften Preisanstieg um rund 17 Cent je Liter kommen, sagte eine Sprecherin. Der ADAC fordert außerdem weitere Entlastungen, etwa eine Senkung der Stromsteuer. Der weltweit populärste Messenger-Dienst WhatsApp ändert ein grundlegendes Funktionsprinzip. Künftig müssen Nutzer ihre private Handynummer nicht mehr angeben, um mit neuen Kontakten zu chatten. Stattdessen führt der Messenger individuelle Benutzernamen ein, über die Anwender miteinander in Verbindung treten können. Die Reservierung der Wunschnamen startet in Kürze. Die Funktion wird dann nach und nach für alle freigeschaltet.
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4: Bis heute Nacht ist es gemischt in ganz Bayern. Teilweise regnet's ordentlich oder es gewittert sogar. Ansonsten ist es aber trocken bei euch und dann lockert's auch teilweise auch schon wieder auf. Der Tiefstwert, der liegt auf jeden Fall zwischen 15 und 19 Grad. Und der Galaxy-Wetter-Trend für die nächsten Tage, ja, morgen auch wieder Wolken und Sonne im Wechsel. Dann am Nachmittag zieht's auch schon wieder zu. Schauer und Gewitter sind dann mit am Start. Übermorgen starten wir dann mit diesem Regen, der dann so den ganzen Tag über nachlässt. Und der Topwert, der liegt dann in den nächsten Tagen auf jeden Fall bei warmen 32 Grad.
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2: Ich bin Joshua Heise. Die deutsche Fußballnationalmannschaft kämpft in Kürze um den Einzug ins WM-Achtelfinale. Das DFB-Team trifft in seinem ersten K.O.-Spiel auf Paraguay. Anpfiff in Boston ist um 22.30 Uhr. Bereits für die Runde der besten 16 Teams qualifiziert haben sich die Brasilianer. Sie gewannen ihr 16. Finale kurz vor Schluss mit 2:1 gegen Japan. In der Nacht entscheidet sich dann noch, ob die Niederlande oder Marokko weiterkommen. In Stade sind 6 Menschen in einer Jugendhilfeeinrichtung erschossen worden. Als Motiv wird ein Streit ums Sorgerecht vermutet. Niedersachsens Innenministerin Behrens:
3: Nach bisherigen Erkenntnissen handelt es sich um eine Tat, die aus familiären Motiven begangen wurde. Um eine extrem kaltblütige Gewalttat ohne politische oder wirtschaftliche Hintergründe.
2: Der Tatverdächtige ist festgenommen worden. Sein Kind und dessen Mutter überlebten die Tat. Alle Getöteten waren Mitarbeitende der Einrichtung. Nur noch morgen gilt der Tankrabatt, dann dürfte tanken wieder teurer werden. Der ADAC fordert jetzt, dass die Preise nach dem Auslaufen der Maßnahme schrittweise angehoben werden. Es dürfe nicht zu einem sprunghaften Preisanstieg um rund 17 Cent je Liter kommen, sagte eine Sprecherin. Der ADAC fordert außerdem weitere Entlastungen, etwa eine Senkung der Stromsteuer. Der weltweit populärste Messenger-Dienst WhatsApp ändert ein grundlegendes Funktionsprinzip. Künftig müssen Nutzer ihre private Handynummer nicht mehr angeben, um mit neuen Kontakten zu chatten. Stattdessen führt der Messenger individuelle Benutzernamen ein, über die Anwender miteinander in Verbindung treten können. Die Reservierung der Wunschnamen startet in Kürze. Die Funktion wird dann nach und nach für alle freigeschaltet.
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2: Ich bin Joshua Heise. Im niedersächsischen Stade sind 6 Mitarbeitende einer Jugendeinrichtung erschossen worden. Der Tatverdächtige, ein 45-Jähriger aus Hannover, wurde bereits am Nachmittag festgenommen. Das Motiv war nach Polizeiangaben wohl ein Sorgerechtsstreit. Der Mann hatte in der Einrichtung einen Termin wegen seiner 3 Monate alten Tochter. Mutter und Kind blieben unverletzt. Auf die Hitze folgt das Unwetter. Blitz und Donner begleitet von Starkregen, Hagel und Sturmböen sind über den Süden und Osten Bayerns gezogen. Dabei stürzten die hochsommerlichen Temperaturen von 26 Grad aufwärts um mehrere Grade nach unten. Zuvor hatte der Deutsche Wetterdienst bekannt gegeben, dass dieser Juni der zweitheißeste seit Beginn der Aufzeichnungen war. 2 Monate lang hat die Bundesregierung wegen des Iran-Kriegs einen Tankrabatt gewährt. Mit dem letzten Junitag endet die Maßnahme. Ursula Winkler berichtet.
3: Der Tankrabatt hat pro Liter Sprit rund 17 Cent ausgemacht. Um diesen Betrag dürften die Preise nach dem Ende der Steuerentlastung wieder steigen. Aber die Steuer wird erhoben, wenn der Sprit die Raffinerien oder Lager verlässt, also lange bevor er in den Zapfsäulen landet. So werden also auch am Mittwoch noch die meisten Tankstellen steuerermäßigten Diesel und Benzin haben. Erst am Mittag dürfen die Preise wegen der 12-Uhr-Regel steigen.
2: Die Basketballer des FC Bayern haben einen neuen Coach. Anton Gavel verlässt den Bundesliga-Konkurrenten Bamberg Baskets und unterschreibt einen 3-Jahres-Vertrag in München. Der gebürtige Slowake spielte früher selbst für die Münchner. Als Coach wurde Gavel 2023 mit Ulm deutscher Meister und in diesem Jahr mit Bamberg Pokalsieger.
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4: Bis heute Nacht ist es gemischt in ganz Bayern. Teilweise regnet es ordentlich oder es gewittert sogar. Ansonsten ist es aber trocken bei euch und dann lockert es auch teilweise auch schon wieder auf. Der Tiefstwert, der liegt auf jeden Fall zwischen 15 und 19 Grad. Und der Galaxy-Wetter-Trend für die nächsten Tage, ja, morgen auch wieder Wolken und Sonne im Wechsel. Dann am Nachmittag zieht es auch schon wieder zu. Schauer und Gewitter sind dann mit am Start. Übermorgen starten wir dann mit diesem Regen, der dann so den ganzen Tag über nachlässt. Und der Topwert, der liegt dann in den nächsten Tagen auf jeden Fall bei warmen 32 Grad.
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2: Ich bin Joshua Heise. Im niedersächsischen Stade sind 6 Mitarbeitende einer Jugendeinrichtung erschossen worden. Der Tatverdächtige, ein 45-Jähriger aus Hannover, wurde bereits am Nachmittag festgenommen. Das Motiv war nach Polizeiangaben wohl ein Sorgerechtsstreit. Der Mann hatte in der Einrichtung einen Termin wegen seiner 3 Monate alten Tochter. Mutter und Kind blieben unverletzt. Auf die Hitze folgt das Unwetter. Blitz und Donner begleitet von Starkregen, Hagel und Sturmböen sind über den Süden und Osten Bayerns gezogen. Dabei stürzten die hochsommerlichen Temperaturen von 26 Grad aufwärts um mehrere Grade nach unten. Zuvor hatte der Deutsche Wetterdienst bekannt gegeben, dass dieser Juni der zweitheißeste seit Beginn der Aufzeichnungen war. 2 Monate lang hat die Bundesregierung wegen des Iran-Kriegs einen Tankrabatt gewährt. Mit dem letzten Junitag endet die Maßnahme. Ursula Winkler berichtet.
3: Der Tankrabatt hat pro Liter Sprit rund 17 Cent ausgemacht. Um diesen Betrag dürften die Preise nach dem Ende der Steuerentlastung wieder steigen. Aber die Steuer wird erhoben, wenn der Sprit die Raffinerien oder Lager verlässt, also lange bevor er in den Zapfsäulen landet. So werden also auch am Mittwoch noch die meisten Tankstellen steuerermäßigten Diesel und Benzin haben. Erst am Mittag dürfen die Preise wegen der 12-Uhr-Regel steigen.
2: Die Basketballer des FC Bayern haben einen neuen Coach. Anton Gavel verlässt den Bundesliga-Konkurrenten Bamberg Baskets und unterschreibt einen 3-Jahres-Vertrag in München. Der gebürtige Slowake spielte früher selbst für die Münchner. Als Coach wurde Gavel 2023 mit Ulm deutscher Meister und in diesem Jahr mit Bamberg Pokalsieger.
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2: Ich bin Joshua Heise.